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0: Das Horoskop im Vogtlandradio. Widder.
1: Amüsant und spannend könnte es heute in Ihrem Leben zugehen. Besonders am Abend stehen Spaß und Freude auf dem Programm.
0: Stier.
1: Schwung und Elan sind genau das, was Sie heute ausstrahlen. Aber achten Sie auch gut darauf, dass Sie diese nicht überholen.
0: Zwillinge.
1: Glück liegt heute auf Ihrem Weg und darauf können Sie getrost vertrauen. Die positive Phase könnte sich auf viele Lebensbereiche auswirken.
0: Krebs.
1: Sie profitieren heute von günstigen Umständen und der Gunst eines bestimmten Menschen in Ihrer Nähe. Nutzen Sie diese Chancen, die sich für Sie ergeben.
0: Löwe.
1: Auch wenn es Ihnen schwerfällt, heute sollten Sie sich aufraffen, um etwas zu beginnen, was Sie sich vorgenommen haben. Nach dem ersten Schritt wird es leichter, versprechen die Sterne.
0: Jungfrau.
1: Wenn Sie eine Kritik gut verpacken, kann sie sehr konstruktiv sein und die gewünschte Wirkung zeigen.
0: Waage.
1: Jetzt können Sie besonders gut neue Pläne schmieden. Sie haben heute ausreichend Gelegenheit, in Ihren Träumen zu schwelgen und sich mit Ihren Wünschen zu beschäftigen.
0: Skorpion.
1: Passen Sie sich nicht etwas zu sehr an? Wenn Sie Ihre Ecken und Kanten nicht zeigen, brauchen Sie sich nicht zu wundern, wenn andere Ihre Grenzen überschreiten.
0: Schütze.
1: Sie sind guter Dinge und voller Zuversicht. Sie wirken selbstbewusst und sehr anziehend auf andere.
0: Steinbock.
1: Lassen Sie sich nicht aufhalten, der eingeschlagene Weg ist genau der richtige. Wenn Schwarzmaler und Neider Ihnen etwas anderes erzählen wollen, sollten Sie das ignorieren.
0: Wassermann.
1: Jetzt haben Sie die Möglichkeit zur Stabilisierung einer Beziehung, die Ihnen schon länger Sorgen bereitet. Das kann einen Freund oder ein anderes Familienmitglied betreffen.
0: Fische.
1: Entscheiden Sie zügig, es läuft heute sehr gut für Sie. Möglicherweise können Sie heute einige größere Themen ad acta legen.
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1: Der Tag startet mit einigen Nebelfeldern, die von der Sonne aber schnell aufgelöst werden. Und es bleibt auch größtenteils sonnig. Nur nachmittags können ein paar Wolkenfelder durchziehen. Es wird spürbar wärmer. Die Höchsttemperaturen liegen bei frühlingshaften 21 Grad. Auch morgen ist es überwiegend schön. Der Tag verläuft sonnig und trocken mit gelegentlichen Wolken und Temperaturen bis 23 Grad.
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2: Hallo liebe Autofahrer, gute Nachrichten von den Straßen, aktuell keine Störungsmeldungen, eine gute und vor allem sichere Fahrt.
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9: Der Tag startet mit einigen Nebelfeldern, die von der Sonne aber schnell aufgelöst werden. Und es bleibt auch größtenteils sonnig. Nur nachmittags können ein paar Wolkenfelder durchziehen. Es wird spürbar wärmer. Die Höchsttemperaturen liegen bei frühlingshaften 21 Grad. Auch morgen ist es überwiegend schön. Der Tag verläuft sonnig und trocken mit gelegentlichen Wolken und Temperaturen bis 23 Grad.
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10: Hallo liebe Autofahrer, gute Nachrichten von den Straßen. Aktuell keine Störungsmeldungen, eine gute und vor allem sichere Fahrt.

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3: Der Tag startet mit einigen Nebelfeldern, die von der Sonne aber schnell aufgelöst werden. Und es bleibt auch größtenteils sonnig, nur nachmittags können ein paar Wolkenfelder durchziehen. Es wird spürbar wärmer, die Höchsttemperaturen liegen bei frühlingshaften 21 Grad. Auch morgen ist es überwiegend schön, der Tag verläuft sonnig und trocken, mit gelegentlichen Wolken und Temperaturen bis 23 Grad.
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3: Ich bin Helen Martin. Guten Morgen. Heute startet die Jubiläumsfeier der Stadtgalerie Plauen. Das Einkaufszentrum wird 25 Jahre alt. Bis zum 2.

0: Oktober gibt es jeden Tag neue Attraktionen wie Modenschauen, Tanzshows und Live-Musik. Auch ein großes Gewinnspiel, das sich über die ganze Woche erstreckt, ist geplant. Center-Manager Ingo Hummel.
1: Wir haben ein goldenes Ticket bei uns in der Stadtgalerie, wo unsere Kunden 8 Stempel sammeln dürfen in teilnehmenden Shops. Und die teilnehmenden Shops machen alle für sich eigene Aktionen, mal ein Glücksrad, mal ein Glas Sekt. Und wenn die Kunden 8 Stempel gesammelt haben, wird das Golden Ticket eingeworfen und am Freitag, dem Finaltag, 18 Uhr gezogen.
0: Die beschauliche 100-Seelen-Gemeinde Altensalz an der Talsperre Pöhl verwandelt sich an diesem Wochenende in eine riesige Festmeile. Rund 3000 Besucher werden zum großen Herbstmarkt erwartet. Etwa 30 Händler sind vor Ort. Zudem soll es einen Erntedankgottesdienst geben. Auch Drachenbootfahrten auf dem Vogtländischen Meer sind geplant. Es ist ein ganz besonderes Jubiläum. An diesem Wochenende werden in Schönheide 90 Jahre Eishockey gefeiert. Auf dem Programm stehen Nachwuchsturniere genauso wie ein Spiel der Allstars. Am Abend steht die Regionalligamannschaft der Wölfe zu einem Testspiel gegen Bayreuth auf dem Eis. Das waren die Vogtland-Radio-Nachrichten.
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0: Hallo liebe Autofahrer, ja, uns liegen zurzeit keine Störungsmeldungen vor. Wir wünschen Ihnen eine gute Fahrt.
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0: Das Horoskop im Vogtlandradio. Widder.
1: Amüsant und spannend könnte es heute in Ihrem Leben zugehen. Besonders am Abend stehen Spaß und Freude auf dem Programm.
0: Stier.
1: Schwung und Elan sind genau das, was Sie heute ausstrahlen. Aber achten Sie auch gut darauf, dass Sie diese nicht überholen.
0: Zwillinge.
1: Glück liegt heute auf Ihrem Weg und darauf können Sie getrost vertrauen. Die positive Phase könnte sich auf viele Lebensbereiche auswirken.
0: Krebs.
1: Sie profitieren heute von günstigen Umständen und der Gunst eines bestimmten Menschen in Ihrer Nähe. Nutzen Sie diese Chancen, die sich für Sie ergeben.
0: Löwe.
1: Auch wenn es Ihnen schwerfällt, heute sollten Sie sich aufraffen, um etwas zu beginnen, was Sie sich vorgenommen haben. Nach dem ersten Schritt wird es leichter, versprechen die Sterne.
0: Jungfrau.
1: Wenn Sie eine Kritik gut verpacken, kann sie sehr konstruktiv sein und die gewünschte Wirkung zeigen.
0: Waage.
1: Jetzt können Sie besonders gut neue Pläne schmieden. Sie haben heute ausreichend Gelegenheit, in Ihren Träumen zu schwelgen und sich mit Ihren Wünschen zu beschäftigen.
0: Skorpion.
1: Passen Sie sich nicht etwas zu sehr an? Wenn Sie Ihre Ecken und Kanten nicht zeigen, brauchen Sie sich nicht zu wundern, wenn andere Ihre Grenzen überschreiten.
0: Schütze.
1: Sie sind guter Dinge und voller Zuversicht. Sie wirken selbstbewusst und sehr anziehend auf andere.
0: Steinbock.
1: Lassen Sie sich nicht aufhalten, der eingeschlagene Weg ist genau der richtige. Wenn Schwarzmaler und Neider Ihnen etwas anderes erzählen wollen, sollten Sie das ignorieren.
0: Wassermann.
1: Jetzt haben Sie die Möglichkeit zur Stabilisierung einer Beziehung, die Ihnen schon länger Sorgen bereitet. Das kann einen Freund oder ein anderes Familienmitglied betreffen.
0: Fische.
1: Entscheiden Sie zügig, es läuft heute sehr gut für Sie. Möglicherweise können Sie heute einige größere Themen ad acta legen.
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12: Der Tag startet mit einigen Nebelfeldern, die von der Sonne aber schnell aufgelöst werden. Und es bleibt auch größtenteils sonnig. Nur nachmittags können ein paar Wolkenfelder durchziehen. Es wird spürbar wärmer. Die Höchsttemperaturen liegen bei frühlingshaften 21 Grad. Auch morgen ist es überwiegend schön. Der Tag verläuft sonnig und trocken mit gelegentlichen Wolken und Temperaturen bis 23 Grad.
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12: Hallo, liebe Autofahrer. Ja, uns liegen zurzeit keine Störungsmeldungen vor. Wir wünschen Ihnen eine gute Fahrt.
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2: Ja, das ist so einer der seltenen Tage, wo man sagen kann, die Temperaturen werden sich vervierfachen heute. Denn momentan haben wir nur so 4 bis 5 Grad auf dem Thermometer. Es ist also recht frisch. Ein Jäckchen ist definitiv eine gute Idee. Die kann man aber durchaus dann nachmittags im Auto oder wo auch immer lassen, denn da sind dann 20 bis 21 Grad angesagt. Bei Sonne pur, erst in Richtung späterer Nachmittag ein paar harmlose Wolken, die durchziehen. Es bleibt aber trocken. Auch morgen ist das der Fall bei 22 Grad, da ähnlich viel Sonne wie heute. Zu Beginn der neuen Woche schieben sich ein paar Wolkenfelder rein, aber auch da der Trend sehr freundlich. Es bleibt trocken und Montag, Dienstag auch dann bei 24 Grad in der Spitze noch recht warm. Und jetzt ist es um 8.
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3: Ich bin Helen Martin. Guten Morgen. Heute startet die Jubiläumsfeier der Stadtgalerie Plauen. Das Einkaufszentrum wird 25 Jahre alt. Bis zum 2. Oktober gibt es jeden Tag neue Attraktionen wie Modenschauen, Tanzshows und Live-Musik. Auch ein großes Gewinnspiel, das sich über die ganze Woche erstreckt.

0: ist geplant. Center-Manager Ingo Hummel.
1: Wir haben ein goldenes Ticket bei uns in der Stadtgalerie, wo unsere Kunden 8 Stempel sammeln dürfen in teilnehmenden Shops. Und die teilnehmenden Shops machen alle für sich eigene Aktionen, mal ein Glücksrad, mal ein Glas Sekt. Und wenn die Kunden 8 Stempel gesammelt haben, wird das Golden Ticket eingeworfen und am Freitag, dem Finaltag, 18 Uhr gezogen.
0: Die beschauliche 100-Seelen-Gemeinde Altensalz an der Talsperre Pöhl verwandelt sich an diesem Wochenende in eine riesige Festmeile. Rund 3000 Besucher werden zum großen Herbstmarkt erwartet. Etwa 30 Händler sind vor Ort. Zudem soll es einen Erntedankgottesdienst geben. Auch Drachenbootfahrten auf dem Vogtländischen Meer sind geplant. Es ist ein ganz besonderes Jubiläum. An diesem Wochenende werden in Schönheide 90 Jahre Eishockey gefeiert. Auf dem Programm stehen Nachwuchsturniere genauso wie ein Spiel der All-Stars. Am Abend steht die Regionalligamannschaft der Wölfe zu einem Testspiel gegen Bayreuth auf dem Eis. Das waren die Vogtland-Radio-Nachrichten.
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3: Es ist 8:02. Schönen guten Morgen, liebe Autofahrer. Es sieht momentan gut aus auf den Straßen. Es ist keine Verkehrsbehinderung und auch kein Blitzer gemeldet. Wenn Sie was gesehen haben, Staus, Blitzer und mehr, gerne kostenlos durchgeben unter der 0800 30 30 113. Oder am besten schreiben Sie uns eine WhatsApp direkt ins Studio. Und die Nummer, die finden Sie im Netz auf vogtlandradio.de. Dankeschön und wir wünschen eine gute Fahrt.
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3: Mit Sven Hopf, schön, dass Sie dabei sind. Schönen guten Morgen und gleich gucken wir mal, was wir heute bei diesem schönen Wetter so in der Freizeit anstellen können. Ist wieder einiges los im Vogtland. Schön, dass Sie dabei sind.

0: Boston, Klassiker hier im Vogtland Radio. More than a feeling, es ist gleich 8:45.
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0: Tja, und wir sagen Ihnen definitiv, was heute so los ist. Und das ist einiges. Zum Beispiel Shoppen und Feiern. Das gibt's heute in Auerbach wieder bei der traditionellen Einkaufsnacht. Da wird heute die Zeit auch so ein bisschen zurückgedreht. Es geht in die Jahre der Schlaghosen, bunter Blumen und der Hippies. Alles steht unter dem Motto Flower Power. Und ab 17 Uhr geht's da auf dem Neumarkt mit einer Modenschau los. Und die Geschäfte haben bis in die Nacht hinein geöffnet und am Schluss um 22 Uhr gibt's dann auch wieder ein großes Feuerwerk. Und wer fleißig einkauft, der kann auch an einem Gewinnspiel teilnehmen. Als Hauptpreis winken dann nämlich 2 Tickets für das Woodstock Forever Festival nächstes Jahr in Waffenroth im Thüringer Wald. Und wer dieses Wochenende so ein bisschen ans Oktoberfest denkt und ja, vielleicht auch der Weg nach München ein bisschen zu weit ist, der kann mal nach Limbach schauen, denn da findet das Oktoberfest vom SG Limbach statt. Vom Fassbieranstich bis hin zu Brezen, da ist alles dabei, sogar ein besonderes Highlight. Die Wahl der Miss Oktoberfest steht an. Ja, und bekanntlich in Sachsen und vor allem auf dem Dorf, da gibt's die schönsten Mädchen, also da wird sicherlich einiges fürs Auge auch geboten sein. 19 Uhr geht's da los mit der Oktoberfeststimmung in Limbach, hier bei uns im Vogtland. Und wer vom Shoppen und Feiern dann gar nicht genug bekommen kann, für den lohnt sich heute auch ein Abstecher, vor allem ab heute kann man sagen, das geht nämlich ein paar Tage, nach Plauen in die Stadtgalerie, denn die feiert eine ganze Woche lang ihr 25-jähriges Jubiläum. Und heute ist dann großer Eröffnungstag mit auch Oberbürgermeister Steffen Zenner. Und da gibt es einen Tortenanstich, Live-Musik,

Tanzauftritte und vieles, vieles mehr. Und dann gibt es ja ein bestimmtes Gewinnspiel, ein goldenes Ticket, wo sie auch dann tolle Preis gewinnen können am Ende. Und das geht ja eine ganze Woche lang. Und auch heute schon auf der Bühne in der Stadtgalerie gibt es kleinere Gewinnspiele. Also da ist ganz, ganz viel organisiert worden.

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16: Ja, das Wetter deutet sein Potenzial heute schon so ein bisschen an. Die Sonne scheint schon recht gut vom Himmel. Es sind auch kaum Wolken am Himmel. Die Temperaturen momentan noch bei 6 bis 8 Grad. Im weiteren Tagesverlauf werden wir dann auf so 21 Grad in der Spitze kommen. Auch da bleiben dann, wenn Wolken unterwegs sind, nur harmlose Felder, die da durchziehen. Es bleibt trocken. Auch die nächsten Tage sehen gut aus. Morgen viel Sonnenschein bei 22 Grad. Der Wochenbeginn bringt ein paar Wolken mit sich, aber die bleiben weiter harmlos und die Temperaturen steigen sogar noch an auf bis zu 24 Grad. Und jetzt ist es 8.30 Uhr, 8:30.
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15: Oberliga Süd in der Blue Chip Arena Meuselwitz. Der ZFC trifft diesen Samstag, 26. September, auf Germania Halberstadt. Anstoß ist 14 Uhr.
16: 8.31 Uhr ist es gleich. Hallo, liebe Autofahrer. Es sieht sehr gut aus auf den Straßen. Momentan keine Verkehrsbehinderung und auch keine Blitzer. Und wenn Sie da was gesehen haben, Staus, Blitzer und mehr, gerne uns das bitte kostenlos durchgeben unter der 0800 30 30 113 oder Sie schreiben uns eine WhatsApp und die Nummer steht im Netz auf vogtlandradio.de. Dankeschön und wir wünschen eine gute Fahrt.
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1: Mit Sven Hopf, schön, dass Sie dabei sind. Ja, wir haben gerade eine tolle WhatsApp bekommen. Der René hat uns geschrieben, er ist gerade in Mexiko unterwegs und in Cerro de San Pedro, so wie ich das sehe, ist er gerade. Und da gibt es heute auch ein Oktoberfest, La Abundancia. Und da gibt es natürlich auch alles, was dazugehört mit einem schönen Oktoberfest. 50% deutsch, 50% mexikanisch. Er kommt ursprünglich aus Erbengrün bei Greiz und ist jetzt seit 12 Jahren in Mexiko. Grüßt dann auch die Familie Wachter und Greizer Bier und auch Sternquell. Ja, wollte er dort haben. Keine Chance. Naja. Aber tolles Geschichte. Auf jeden Fall liebe Grüße nach Mexiko an den René und viel Spaß beim Oktoberfest dort in Mexiko.

0: Gabriel mit Out of Reach hier im Vogtland Radio. Gleich 8:45 und wir schauen mal, was die Landrätin so in dieser Woche erlebt hat.
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3: Nu grüßt euch, meine Guten. Ich bin's wieder, euer Landrätin. Aktualisieren. Nochmal. Aktualisieren. Was ich gerade mache? Nur ich guck auf mein Handy, ob nur jetzt mal jemand von der CDU zurücktritt nach dem Wahldesaster in MacBom. Seit Montag guck ich und hör ich, aber nicht. Früher gab's doch Rücktritte in der Politik en masse. Aber heutzutage ist es scheinbar normal, wenn eine Volkspartei aus dem Landtag fliegt. Du sei mir Vogtländer deswegen nicht so zimperlich, was Rücktritte angeht. Da ist doch jetzt der von der Plauner Abfallwirtschaft wieder fort, obwohl der erst im Februar kam. Aber zum Glück gibt's ja schon einen kompetenten Nachfolger hinten in der Klopstockstraße, der sich mit Müll so richtig auskennen soll. Irgendeiner von der AfD macht das nämlich jetzt. Naja, und dann hat ja auch der Chef von der Vogtlandkultur derer Woche hingeschmissen. Keiner weiß so richtig warum. Angeblich wollte er ja seiner Kündigung zuvorkommen und sich wieder mehr um den Schneckenstein kümmern. Jedenfalls hau ich mein Schild, Kultur braucht Haltung, was ich eigentlich für'n Severin vor kurzem gemalt ho, das hau ich gleich mal wieder rausgeholt. Das Problem ist aber, keiner will jetzt eine Demo anzetteln.

0: es nix mit Solidarität für Steffen. Der Fuchtlandkultur ist do anscheinend etze egal. Dabei hätt ich sogar noch eine Edelsteinkette gehabt. Aber so ein Fuchtland-Kulturmanager, das wär doch mal ein Job für so einen gescheiterten CDUler um von Berlin. Schließlich ist man do im Fuchtland quasi direkt an der Basis, wo sie ja jetzt alle hinwollen. Und mit der Kultur scheint sich der Friedrich ja auch auszukennen.
1: Könnten Sie bitte Vogtland-Radio aufdrehen?
0: Zumindest mit der Radiokultur.
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3: Die Temperaturen steigen langsam aber sicher an. Momentan so 7 bis 8 Grad maximal. Es werden so auf 21 Grad dann die Temperaturen noch ansteigen. Sonne ist pur im Gepäck. Wolken, wenn überhaupt, dann nur harmlos. Also es ist sehr, sehr freundlich. Morgen auch so, da viel Platz für die Sonne bei 22 Grad. Am Montag zieht hier und da mal etwas durch. Es bleibt aber auch am Montag trocken, da dann bei 24 Grad. Und am Dienstag bei ähnlichen Werten wird dann der Sonne noch mehr Platz gemacht. Und jetzt haben wir es um 9.
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4: Ich bin Helen Martin. Guten Morgen. Heute startet die Jubiläumsfeier der Stadtgalerie Plauen. Das Einkaufszentrum wird 25 Jahre alt. Bis zum 2. Oktober gibt es jeden Tag neue Attraktionen wie Modenschauen, Tanzshows und Live-Musik. Auch ein großes Gewinnspiel, das sich über die ganze Woche erstreckt, ist geplant. Centermanager Ingo Hummel.
5: Wir haben ein goldenes Ticket bei uns in der Stadtgalerie, wo unsere Kunden 8 Stempel sammeln dürfen in teilnehmenden Shops. Und die teilnehmenden Shops machen alle für sich eigene Aktionen, mal ein Glücksrad, mal ein Glas Sekt. Und wenn die Kunden 8 Stempel gesammelt haben, wird das Golden Ticket eingeworfen und am Freitag, dem Finaltag, 18 Uhr gezogen.
4: Die beschauliche 100-Seelen-Gemeinde Altensalz an der Talsperre Pöhl verwandelt sich an diesem Wochenende in eine riesige Festmeile. Rund 3000 Besucher werden zum großen Herbstmarkt erwartet. Etwa 30 Händler sind vor Ort. Zudem soll es einen Erntedankgottesdienst geben. Auch Drachenbootfahrten auf dem Vogtländischen Meer sind geplant. Es ist ein ganz besonderes Jubiläum.

0: An diesem Wochenende werden in Schönheide 90 Jahre Eishockey gefeiert. Auf dem Programm stehen Nachwuchsturniere genauso wie ein Spiel der Allstars. Am Abend steht die Regionalligamannschaft der Wölfe zu einem Testspiel gegen Bayreuth auf dem Eis. Das waren die Vogtland-Radio-Nachrichten.
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2: Es ist jetzt auf die Sekunde genau 9:02. Schönen guten Morgen, liebe Autofahrer. Es sieht gut aus auf den Straßen. Momentan keine Verkehrsbehinderung gemeldet und auch keine Blitzer. Sollten Sie aber was entdecken, Staus, Blitzer und mehr, gerne kostenlos durchgeben unter der 0800 30 30 113 oder Sie schreiben uns eine WhatsApp und die Nummer, die steht im Netz auf vogtlandradio.de. Dankeschön und wir wünschen eine gute Fahrt.
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2: Mit Sven Hopf, schön, dass Sie dabei sind. Und gleich gucken wir mal, was in den Sternen so los ist. Das Horoskop gibt's gleich.

0: 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Widder.
1: Amüsant und spannend könnte es heute in Ihrem Leben zugehen. Besonders am Abend stehen Spaß und Freude auf dem Programm.
0: Stier.
1: Schwung und Elan sind genau das, was Sie heute ausstrahlen. Aber achten Sie auch gut darauf, dass Sie diese nicht überholen.
0: Zwillinge.
1: Glück liegt heute auf Ihrem Weg und darauf können Sie getrost vertrauen. Die positive Phase könnte sich auf viele Lebensbereiche auswirken.
0: Krebs.
1: Sie profitieren heute von günstigen Umständen und der Gunst eines bestimmten Menschen in Ihrer Nähe. Nutzen Sie diese Chancen, die sich für Sie ergeben.
0: Löwe.
1: Auch wenn es Ihnen schwerfällt, heute sollten Sie sich aufraffen, um etwas zu beginnen, was Sie sich vorgenommen haben. Nach dem ersten Schritt wird es leichter, versprechen die Sterne.
0: Jungfrau.
1: Wenn Sie eine Kritik gut verpacken, kann sie sehr konstruktiv sein und die gewünschte Wirkung zeigen.
0: Waage.
1: Jetzt können Sie besonders gut neue Pläne schmieden. Sie haben heute ausreichend Gelegenheit, in Ihren Träumen zu schwelgen und sich mit Ihren Wünschen zu beschäftigen.
0: Skorpion.
1: Passen Sie sich nicht etwas zu sehr an? Wenn Sie Ihre Ecken und Kanten nicht zeigen, brauchen Sie sich nicht zu wundern, wenn andere Ihre Grenzen überschreiten.
0: Schütze.
1: Sie sind guter Dinge und voller Zuversicht. Sie wirken selbstbewusst und sehr anziehend auf andere.
0: Steinbock.
1: Lassen Sie sich nicht aufhalten, der eingeschlagene Weg ist genau der richtige. Wenn Schwarzmaler und Neider Ihnen etwas anderes erzählen wollen, sollten Sie das ignorieren.
0: Wassermann.
1: Jetzt haben Sie die Möglichkeit zur Stabilisierung einer Beziehung, die Ihnen schon länger Sorgen bereitet. Das kann einen Freund oder ein anderes Familienmitglied betreffen.
0: Fische.
1: Entscheiden Sie zügig, es läuft heute sehr gut für Sie. Möglicherweise können Sie heute einige größere Themen ad acta legen.
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17: Der FC Thüringen-Weida empfängt am 26. September den SV Schott Jena auf dem Sportplatz Roter Hügel. Anstoß ist um 15 Uhr. Komm zum Anfeuern.
18: Ja, wird nicht mehr lange dauern. Dann haben wir vielerorts die zweistelligen Temperaturwerte schon erreicht. So 9 bis 10 Grad sind es momentan. Und im Laufe des Tages bei viel, viel Sonnenschein werden wir bis zu 21 Grad erreichen. Wolken ziehen kaum durch. Wenn, dann bleiben die harmlos. Morgen ist sogar dann auch wieder mehr Platz für die Sonne am Tag. 22 Grad in der Spitze. Es wird wieder sehr, sehr freundlich. Und auch der Start in die neue Woche, der zeigt sich prächtig. Bei bis zu 24 Grad sind mal ein paar harmlose Wolken unterwegs. Es bleibt weiter trocken und auch am Dienstag gibt es bei ähnlichen Werten dann Sonne satt. 9.30 Uhr, halb 10 ist es jetzt.
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17: Oberliga Süd in der Blue Chip Arena Meuselwitz. Der ZFC trifft diesen Samstag, 26. September, auf Germania Halberstadt. Anstoß ist 14 Uhr.
18: Es ist 9.31 Uhr in ein paar Sekunden. Hallo, liebe Autofahrer. Es sieht weiterhin sehr, sehr gut aus auf den Straßen. Es sind keine Verkehrsbehinderungen gemeldet und auch keine Blitzer. Wenn Sie dann aber was gesehen haben, Staus, Blitzer und mehr, geben Sie es gerne kostenlos durch unter der 0800 30 30 113. Oder Sie schreiben uns eine WhatsApp und die Nummer, die finden Sie weiterhin im Netz auf vogtlandradio.de. Dankeschön und wir wünschen eine gute Fahrt.
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18: Mit Sven Hopf und gleich schauen wir mal nach Auerbach, denn da steigt ja heute die große Einkaufsnacht und was da so geboten wird, das klären wir gleich.

0: Johnny Hates Jazz, Turn Back the Clock hier im Vogtland Radio. Und damit ist es jetzt gleich 9:45. Und da schauen wir mal nach Auerbach, den Schlaghosen, bunte Blumen und jede Menge Musik. Auerbach dreht nämlich heute die Zeit zurück. Die 18. Auerbacher Einkaufsnacht steht in diesem Jahr ganz im Zeichen der 70er Jahre. Mottos haben bei dem Event ja schon Tradition und diesmal heißt es in der Innenstadt Flower Power. Und warum ausgerechnet Hippies, Peacezeichen und Schlaghosen, das erklärt uns Nadine Trommer vom Stadtmarketingverein Wir in Auerbach.
1: Die Idee Flower Power kam aus der Händlerschaft. Es wurde sich gewünscht. Flower Power steht ja für Begegnung, für Spaß, für Musik. Und das passt ganz gut hier zu unserer Einkaufsnacht, denn wir wollen Begegnung fördern, tolle Aktionen machen und natürlich auch den Einkauf ankurbeln.
0: Und beim nur durch die Geschäfte schlendern, da soll es natürlich nicht bleiben. Auf insgesamt 3 Bühnen gibt es Programm und den Auftakt macht 17 Uhr der Neumarkt mit der Modenschau Peace, Love and Fashion. Und dort präsentieren Auerbacher Händler ihre aktuellen Herbst- und Winterkollektionen. Auf dem Altmarkt dagegen wird getanzt.
1: Weiter geht's dann auf der Altmarktbühne. Diese wird von dem Tanzstudio 1-2 Step bespielt. Tolle Mitmachaktionen sind hier dabei. Der Kunde kann nicht nur zuschauen, sondern auch selbst Tanzschritte lernen. Als drittes haben wir dann ganz neu dieses Jahr die Jugendbühne in der Breitscheidstraße. Die nennt sich Göltstal Young Beats, Jugend macht Bühne. Hier präsentiert sich die Musikwerkstatt Grünbach e.V. mit jungen Künstlern.
0: Und die Musik richtet sich dort an ein jüngeres Publikum und soll für die Einkaufsnacht in Auerbach begeistern. Und natürlich gibt's auch wieder was zu gewinnen.
1: Wie jedes Jahr haben wir auch dieses Jahr wieder unsere Stempelkartenaktion. Und zwar haben wir einen sogenannten Hippie-Pass. Hier kann der Kunde bei einem Einkauf unserer ansässigen Geschäfte einen Stempel bekommen. Der nennt sich Flower Point. Also wir sammeln hier Flower Points. Wenn Sie 3 Stempel gesammelt haben, können Sie an unserer Verlosungsaktion teilnehmen. Die findet 22 Uhr auf der Neumarktbühne dieses Jahr statt.
0: Hauptpreis sind dieses Mal 2 Tickets für das Woodstock Forever Festival 2027 in Waffenroth im Thüringer Wald. Den ausgefüllten Hippie-Pass, den können Besucher bis 22 Uhr abgeben und wenn die Schlaghosen irgendwann müde getanzt und die letzten Flower Points gesammelt sind, gibt's zum Abschluss noch einmal ordentlich Farbe am Himmel.
1: Auch unser Feuerwerk ist wieder dabei. Wir sehen das vom Altmarkt und vom Neumarkt hier wunderbar über den Dächern der Stadt. Also das wird wieder ganz fantastisch. Parkmöglichkeiten gibt es in Auerbach genügend. Wir haben hier den Feuerwehrplatz, wir haben den Parkplatz Schlossarena, wir haben den Parkplatz Sparkasse und die Talstraße.
0: Die 18. Auerbacher Einkaufsnacht unter dem Motto Flower Power, die wird ab 17 Uhr wieder eben die Auerbacher Innenstadt mit Leben füllen und bis in die Nacht gibt's dann Musik und Shoppen und ganz, ganz viel mehr. Und um sich mal bitte auf die Zeit auch so einzustimmen und ja auch auf eine Nacht zusammen, haben wir doch mal passend aus 1967 The Rolling Stones mit Let's Spend the Night Together.

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3: Die Temperaturen steigen immer weiter an. 12 Grad haben wir jetzt schon und so 21 sind dann in der Spitze heute auch noch drin. Dazu sehr, sehr viel Sonnenschein. In Richtung Nachmittag zieht vielleicht hier und da mal ein Wölkchen durch, aber das bleibt harmlos. Es ist trocken den ganzen Tag über. So auch morgen. Morgen wieder viel Platz für die Sonne bei 22 Grad maximal. Und auch der Start in die neue Woche zeigt sich freundlich. Montag dann am Tag bis zu 24 Grad drin, nur harmlose Wolken. Und am Dienstag ist noch mehr Platz wieder für die Sonne bei ebenfalls bis zu 24 Grad. Und jetzt ist es um 10.
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4: Ich bin Helen Martin. Heute startet die Jubiläumsfeier der Stadtgalerie Plauen. Das Einkaufszentrum wird 25 Jahre alt. Bis zum 2. Oktober gibt es jeden Tag neue Attraktionen wie Modenschauen, Tanzshows und Live-Musik. Auch ein großes Gewinnspiel, das sich über die ganze Woche erstreckt, ist geplant. Center-Manager Ingo Hummel.
5: Wir haben ein goldenes Ticket bei uns in der Stadtgalerie, wo unsere Kunden 8 Stempel sammeln dürfen in teilnehmenden Shops. Und die teilnehmenden Shops machen alle für sich eigene Aktionen, mal ein Glücksrad, mal ein Glas Sekt. Und wenn die Kunden 8 Stempel gesammelt haben, wird das goldene Ticket eingeworfen und am Freitag, dem Finaltag, 18 Uhr gezogen.
4: Die beschauliche 100-Seelen-Gemeinde Altensalz an der Talsperre Pöhl verwandelt sich an diesem Wochenende in eine riesige Festmeile. Rund 3000 Besucher werden zum großen Herbstmarkt erwartet. Etwa 30 Händler sind vor Ort. Zudem soll es einen Erntedankgottesdienst geben. Auch Drachenbootfahrten auf dem Vogtländischen Meer sind geplant. Es ist ein ganz besonderes Jubiläum. An diesem Wochenende werden in Schönheide 90 Jahre Eishockey gefeiert. Auf dem Programm stehen Nachwuchsturniere genauso wie ein Spiel der Allstars. Am Abend steht die Regionalligamannschaft der Wölfe zu einem Testspiel gegen Bayreuth auf dem Eis. Das waren die Vogtlandradio-Nachrichten.
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3: Es ist 2 Minuten nach um 10. Hallo,

0: Der Autofahrer, Vorsicht auf der A9 in Richtung München zwischen Dittersdorf und Schleiz, da liegt ein totes Tier auf der Fahrbahn. Und dann noch ein Hinweis, A72 in Richtung Hof zwischen dem Dreieck Hochfranken und Hof Töpen, Behinderung durch einen defekten LKW auf der rechten Fahrspur. Und frisch ein Blitzer hat uns der Norman gemeldet, A72 in Richtung Chemnitz zwischen Zwickau Ost und Hartenstein. Vielen Dank dafür, und wenn Sie auch was gesehen haben, Staus, Blitzer und mehr, gerne kostenlos durchgeben unter der 0800 30 30 113, oder Sie schreiben uns eine WhatsApp und die Nummer, die steht im Netz auf vogtlandradio.de. Dankeschön und kommen Sie gut an.
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0: Mit Sven Hopf, und gleich gibt's eine neue Ausgabe von unserem Faktenvogt.

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1: Dies als Beweismittel? Hä? Vor Gericht zählt bekanntlich jeder Beweis. Fingerabdrücke, DNA, Zeugenaussagen, alles ganz normal. Es geht aber auch viel anders, sehr viel anders. Zum Beispiel 1983 in Florida. Drei Tänzerinnen standen vor Gericht, weil sie in einem Nachtclub angeblich zu viel Haut gezeigt hätten. Ihr Anwalt erklärte, die Unterwäsche sei viel zu groß gewesen, um das zu zeigen, was die verdeckten Polizeibeamten gesehen haben wollten. Und wie beweist man sowas? Natürlich mit einer praktischen Vorführung. Die Frauen führten ihren Tanz tatsächlich vor Gericht vor und präsentierten dem Richter anschließend ihre... nennen wir es Beweismittel aus der Nähe. Ergebnis, die Unterwäsche war groß genug. Freispruch. Das Foto eines Gerichtsfotografen wurde später dann sogar noch im Playboy veröffentlicht. Auch Siri durfte schon unfreiwillig bei Ermittlungen helfen. In einem Mordfall in Florida hat ein Verdächtiger seinen digitalen Assistenten offenbar gefragt, wie man eine Leiche verstecken könnte. Siri schlug dann unter anderem Sümpfe, Stausee und eine Müllhalde vor. Tja, er hätte da lieber mal nicht alles Google fragen sollen. Noch ungewöhnlicher war ein Fall aus Kanada im Jahr 1948. Da wurde ein Farmer unter seinem Traktor eingeklemmt. Weil er befürchtete zu sterben, ritzte er mit einem Taschenmesser in den Kotflügel. Falls ich sterbe, bekommt alles meine Frau. Der Mann starb tatsächlich später und der Traktorkotflügel wurde vom Gericht als gültiges Testament anerkannt. Und dann wäre da noch ein Drogenprozess in Washington. Wichtigstes Beweismittel, ein einzelner Joint. Während einer Verhandlungspause lag der noch auf einem Tresen. Dann war er plötzlich weg. Alle wurden durchsucht. Gefunden wurde er nie. Was lernen wir daraus? Vor Gericht kann wirklich alles zum Beweisstück werden. Ein Handy, ein Traktor, eine Unterhose. Nur beim Joint, da hat sich der Prozess schnell in Rauch aufgelöst. Tschüss.

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14: 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September den SV Schott Jena. Auf dem Sportplatz Roter Hügel. Anstoß ist um 15 Uhr. Komm zum Anfeuern.
15: Ja, und mit bisschen Sonne, da bleiben Sie heiter, so wie sich der Tag heute zeigt im Vogtland. Es ist sonnig, kaum Wolken am Himmel, auch am Nachmittag, wenn dann überhaupt nur mal ein bisschen harmloses Gewölk was durchzieht. Momentan 15 Grad in der Spitze, es wird noch raufklettern bis zu 21 Grad. Auch morgen sieht freundlich aus, 22 Grad in der Spitze, viel Sonnenschein. Und erst am Montag ziehen ein paar Wolken durch, aber die bleiben weiter harmlos. Der Montag dann bei 24 Grad in der Spitze und der Dienstag dann wieder sonnig. Sonnenverwöhnt bei bis zu 24 Grad. 10.30 Uhr, halb elf ist es.
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14: Oberliga Süd in der Blue Chip Arena Meuselwitz. Der ZFC trifft diesen Samstag, 26. September, auf Germania Halberstadt. Anstoß ist 14 Uhr.
15: Wir haben es 10.31 Uhr gleich. Hallo, lieber Autofahrer. Vorsicht, weiter auf der A72 in Richtung Hof zwischen dem Dreieck Hochfranken und Hof Töpen. Da ist ein defekter LKW auf der rechten Fahrspur. Dort entsprechend vorsichtig sein. Und dann haben wir auch noch einen Blitzer. A72 in Richtung Chemnitz zwischen Zwickau Ost und Hartenstein. Dankeschön nochmal an Norman. Wenn Sie auch was gesehen haben, Staus, Blitzer und mehr, das gerne kostenlos durchgeben unter der 0800 30 30 113 oder Sie schreiben uns eine WhatsApp und die Nummer steht im Netz auf vogtlandradio.de. Dankeschön und wir wünschen eine gute Fahrt.
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15: Mit Sven Hopf und gleich heißt es wieder Schachtönen.

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2: Schachtöhn. Schüttebön.
1: Ja, nun als erstes brauche ich dringend mal ein Pflaster. Ich stute hier auf der Birn.
2: Oh weh. Ja, ich sehe es. Welches Pissgeschick ist Ihnen denn massiert?
1: Ah, wild so halb. Ich baumte unter dem Kastanienstand draußen und da fiel mir eine noch karte Kastanie auf die Dirn.
2: Eine Nuss voll auf die Nuss. Verzeihung, aber wer den Hahn schat, sie schissen wohnen. 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
1: Schankedön. 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Eben mit Kastanieneicheln und wuntem Laub aus dem Wald.
2: Oh, da hatten Sie ja eine gerliche Einhebung. Und Sie glauben Hück, hier, tro eben eingesoffen, ein Herbstsastelbett mit Kleishebepistole, Stäbeklicks sowie Karpfasten und Stilzpfiften. Und Starnzocher sind auch dabei.
1: Ah, Sie Spinnsitze. Dann stehen ja Gifuren wie Schniegel und Ecken oder Händchen mit Eichelmut wichts mehr im Nege.
2: Richtig. Und hier, das lege ich noch zu da.
1: Aha, eine Schürbrosche mit Rezepten für Sastanienkuppen?
2: Jaha, mit einer sackhaften Schmuppe können Sie auch was für Ihre Figur tun.

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3: Herrliches Wetter erwartet uns an diesem Wochenende. Das zeigt sich jetzt schon. Die Sonne hat Platz ohne Ende bei 16 Grad in der Spitze. Momentan, es wird noch auf bis 21 hochgehen. Dazu sind ein paar harmlose Wolken unterwegs. Es bleibt aber trocken. Auch morgen ist das der Fall. Bei 22 Grad in der Spitze ist dann wieder viel Sonnenschein angesagt. Am Montag hier und da mal ein kleines Wölkchen unterwegs, aber auch das bleibt harmlos. Die Temperaturen dann weiter bei 24 Grad in der Spitze und auch am Dienstag bei Sonne pur. Sieht es ähnlich aus. Und jetzt ist es 11:00.
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4: Ich bin Tobias Kirsch. Nach dem Gasleck in Greiz bleiben zahlreiche Haushalte auch an diesem Wochenende von der Gasversorgung weiter abgeschnitten. Laut Netzbetreiber sind die akuten Probleme nach dem Leck unter Kontrolle. Bis alle Häuser wieder mit Gas versorgt werden könnten, sind noch umfangreiche Bauarbeiten nötig. 5 Verletzte, 9 beteiligte Fahrzeuge und ein Sachschaden in sechsstelliger Höhe. Das ist die Bilanz von mehreren Unfällen auf der A9 im Thüringer Vogtland. Laut Autobahnpolizei waren allein 5 Fahrzeuge in einen Unfall bei Eisenberg verwickelt. Ausgelöst wurde die Massenkarambolage durch einen Kleintransporter. Im Rückstau kam es zu 2 Auffahrunfällen. Dabei wurden 5 Menschen verletzt. Nach der Wahlschlappe in MacPom und Berlin sieht Vogtlands CDU-Kreischef Sören Vogt in den Ergebnissen eine generelle Unzufriedenheit in der Bundespolitik um Kanzler Merz. Ihn derzeit in Frage zu stellen sei aber keine Lösung. Die Partei müsse in Sachen Reform klarer kommunizieren, so Vogt zu Vogtland Radio.
5: Dass die Leute auch das Gefühl haben, jawohl, da steckt ein Plan dahinter. Und dass uns wirklich auch in dieser wirtschaftlichen schwierigen Lage, die wir im Moment haben, dass man sagt, jawohl, aber es gibt einen Weg, aus dem wir herauskommen. Und wenn die Wirtschaft wieder anzieht, dann können wir auch viele andere Dinge in einem wirklich tollen Land stabilisieren. Und deshalb hoffe ich, dass man klar kommuniziert, dass man auf personelle Diskussionen dort, die man auch in der Vergangenheit immer wieder gehört hat, dass das wirklich nebensächlich ist, sondern dass man sich um die Sache kümmert. Weil das erwarten die Leute, dass geliefert wird.
4: In der Fußball-Oberliga hat der VfB Auerbach am Abend gegen Eilenburg am Ende 3:2 gewonnen. Meuselwitz empfängt am Nachmittag Halberstadt. Der VfC Plauen ist zur gleichen Zeit in Weißenfels zu Gast. Und in der DEL2 haben die Eispiraten Krimmitschau das Sachsen-Derby gegen die Dresdner Eislöwen zu Hause 4:3 gewonnen. Bereits morgen geht's weiter, dann sind die Westsachsen am Abend in Weiden zu Gast. Für Eishockey-Regionalligist Schönheider Wölfer hat am Abend das 90-jährige Jubiläumsfestwochenende begonnen. Am Vormittag steigt heute noch ein Nachwuchsturnier, am Nachmittag ein Traditionsspiel und am Abend testen die Wölfe gegen Bayreuth. Auch morgen Vormittag gibt es bei den Wölfen ein buntes Familienprogramm. Das waren die Vogtland-Radio-Nachrichten.
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3: Es ist 11:03. Hallo, liebe Autofahrer. Es sieht momentan gut aus auf den Straßen. Weiter aber noch der Hinweis. A72 in Richtung Hof zwischen dem Dreieck Hochfranken und Hof Töpen. Behinderung durch einen defekten LKW auf der rechten Fahrspur. Ansonsten momentan noch ein Blitzer. Der steht auf der A72 in Richtung Chemnitz zwischen Zwickau Ost und Hartenstein. Wenn Sie dann auch was gesehen haben, Stausblitzer und mehr, geben Sie uns das bitte gerne kostenlos durch unter der 0800 30 30 113 oder Sie schreiben uns eine WhatsApp und die Nummer, die steht im Netz auf vogtlandradio.de. Dankeschön und wir wünschen eine gute Fahrt.
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3: Mit Sven Hopf und gleich gucken wir mal, was wir heute so in unserer freien Zeit anstellen können.

0: Ronan Keating, Father and Son, hier im Vogtlandradio. Und nun ist es auf die Sekunde genau 11:45.
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0: Und der Tobias hat auch ein bisschen was gegen Langeweile. Ne? Was hast du denn so mitgebracht?
2: Guten Morgen, lieber Sven. Ja, shoppen und feiern, passt das zusammen? Aber natürlich, das gibt es heute in Auerbach wieder bei der traditionellen Einkaufsnacht. Da wird heute die Zeit wirklich zurückgedreht. Es geht in die Jahre der Schlaghosen, bunte Blumen und der Hippies. Alles steht unter dem Motto Flower Power. Ab 17 Uhr geht's auf dem Neumarkt mit einer Modenschau los. Die Geschäfte haben dann bis in die Nacht hinein geöffnet und am Schluss um 22 Uhr gibt es auch wieder ein Feuerwerk. Wer fleißig einkaufen kann, auch bei einem Gewinnspiel mit teilnehmen kann. Als Hauptpreis winken 2 Tickets für das Woodstock Forever Festival nächstes Jahr in Waffenrot im Thüringer Wald. Habe ich auch noch nie gehört. Waffenrot.
0: Ja, tatsächlich habe ich auch erst gucken müssen, aber es ist gar nicht so weit weg. Ja, das ist bei uns fast um die Ecke, kann man sagen. Ja, genau. Und wer auf jeden Fall dieses Wochenende auch so ein bisschen ans Oktoberfest denkt und da ein bisschen Angst hat, was zu verpassen und für wen auch der Weg nach München vielleicht zu weit ist, der kann mal nach Limbach schauen, denn da gibt's das Oktoberfest vom SG Limbach. Vom Fassbieranstich bis Brezen ist da alles dabei und sogar ein besonderes Highlight gibt's, die Wahl der Miss Oktoberfest steht an. 19 Uhr geht's da heute los mit der Oktoberfeststimmung in Limbach hier im Vogtland.
2: Wahnsinn. Mhm. Und wer vom Shoppen und von Feiern nicht genug bekommen kann, für den lohnt sich heute auch noch ein Abstecher nach Plauen. Die Stadtgalerie Plauen feiert die ganze Woche lang ihr 25-jähriges Jubiläum. Boah, 25 Jahre. Wahnsinn. Heute ist großer Eröffnungstag mit Oberbürgermeister Steffen Zenner, mit Tortenanstich, Live-Musik, Tanzauftritten und vielem mehr. Neben dem goldenen Ticket-Gewinnspiel, welches die ganze Woche geht, gibt es auch schon heute auf der Bühne der Stadtgalerie etwas zu gewinnen. Also kommen Sie hin, 25 Jahre Stadtgalerie Plauen. Wow!
0: Ja, das ist eine lange Zeit auf jeden Fall. Und falls Sie auch noch Tipps haben für die Freizeitgestaltung, die vielleicht nicht in 25 Jahren ist, sondern bald, dann lassen Sie es uns wissen, ne?
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0: So sieht's aus. Ich danke dir.

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13: 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September den SV Schott Jena auf dem Sportplatz Roter Hügel. 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
14: Das Thermometer klettert und klettert. Es ist mittlerweile bei 18 Grad angelangt. So 3, 4 Grad maximal legen wir noch drauf. 21 bis 22 sind drin. Sonne ist weiter das dominierende Thema. Ein paar harmlose Wolken ziehen am Nachmittag durch. Es bleibt aber trocken. Morgen sieht es ähnlich freundlich aus. Auch da ungehindert Platz für die Sonne. 22 Grad in der Spitze und auch der Start in die neue Woche zeigt sich freundlich und trocken. 24 Grad am Montag. Ein paar harmlose Wolken sind unterwegs und am Dienstag auch bei ähnlichen Temperaturen schon wieder ganz, ganz viel Platz für die Sonne. 11.30 Uhr, 11:30 ist es jetzt.
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13: Oberliga Süd in der Blue Chip Arena Meuselwitz. Der ZFC trifft diesen Samstag, 26. September, auf Germania Halberstadt. Anstoß ist 14 Uhr.
14: 11.31 Uhr ist es gleich. Hallo, liebe Autofahrer. Vorsicht weiter, A72 in Richtung Hof. Zwischen dem Dreieck Hoffranken und Hoftöpen ist Behinderung durch einen defekten LKW auf der rechten Fahrspur. Und geblitzt wird aktuell auf der A72 in Richtung Chemnitz zwischen Zwickau Ost und Hartenstein. Wenn Sie auch was gesehen haben, Staus, Blitzer und mehr, gerne kostenlos durchgeben unter der 0800 30 30 113. Oder schreiben Sie uns eine WhatsApp und die Nummer, die steht im Netz auf vogtlandradio.de. Energie. Dankeschön und wir wünschen eine gute Fahrt.
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14: Mit Sven Hopf und gleich gibt's unseren Fossi.

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1: Hey, ihr lieben Vogtländer, willkommen in meinem Infoshop. Fossi, mein Name hier im Vogtlandradio. Ja, kennt ihr noch das Ostampelmännchen, später auch die Ostampelfrau? Ja, beide waren eine Variante des Ampelmännchens, deren Ursprung in der Zeit der DDR lag.
2: Ich, der grüne Ampelmann, bin ein Freund, der helfen kann. Aber auch mein Freund in Rot hilft euch aus so mancher Not. Freundlich zieh ich meinen Hut. Geht, macht eure Sache gut.
1: In Deutschland sind neben dieser Variante das Euromännchen sowie das westdeutsche Ampelmännchen verbreitet. Der Verkehrspsychologe Karl Peglau hatte 1961 vorgeschlagen, dass jede Verkehrsteilnehmergruppe eine eigene Ampel bekommen sollte. Er entwickelte besondere Zeichen für Fußgängerampeln, die das Sinnbild eines stehenden bzw. gehenden Fußgängers zeigen. So sollten die Figuren mit einer Knollennase, mit einem Hut und mit einem Bauchansatz sympathisch wirken.
3: Um Kinder und ältere Menschen anzusprechen, ist es sehr schlecht, wenn man abstrakte Piktogramme nimmt. Kinder, insbesondere auch alte Menschen, denken mehr anschaulich, konkret. Und so habe ich also einfach versucht, dass diese Anschaulichkeit in personifizierte Symbole zu übersetzen.
1: Nach der Gestaltung durch Karl Peglau im Jahr 1961 wurden die Ostampelmännchen 1969 erstmals in Ost-Berlin an der Kreuzung unter den Linden Friedrichstraße eingesetzt. Ja, übrigens, Forscher ermittelten, dass das Ostampelmännchen besser erkannt wird als das aus dem Westen. Klingt östlich. Bis bald einmal in meinem Infoshop. Euer Fossi aus dem Vogtlandradio.

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2: 19 Grad haben wir auf dem Thermometer aktuell schon und die Temperaturen werden auch noch weiter ansteigen. Wir haben dann so 21 Grad in der Tagesspitze. Es ist ganz, ganz viel Sonnenschein und Wolken sind eher selten ein Thema. Die werden höchstens am Nachmittag mal ein bisschen durchziehen, bleiben aber dann harmlos. Auch morgen sieht es sehr gut aus, da dann bei 22 Grad in der Spitze auch wieder sehr sonnenverwöhnt. Und auch der Start in die neue Woche, der sieht sehr, sehr freundlich aus. 24 Grad am Montag, nur ein paar harmlose Wolken, die durchziehen. Und am Dienstag dann schon wieder mehr Platz auch für die Sonne. Und jetzt ist es um 12.
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3: Ich bin Tobias Kersch. Nach dem Gasleck in Greiz bleiben zahlreiche Haushalte auch an diesem Wochenende von der Gasversorgung abgeschnitten. Laut Netzbetreiber sind die akuten Probleme nach dem Leck unter Kontrolle. Bis alle Häuser aber wieder mit Gas versorgt werden könnten, sind aber noch umfangreiche Bauarbeiten notwendig. 5 Verletzte, 9 beteiligte Fahrzeuge und ein Sachschaden in 6-stelliger Höhe, das ist die Bilanz von mehreren Unfällen auf der A9 im Thüringer Vogtland. Laut Autobahn Polizei waren allein 5 Fahrzeuge in einen Unfall bei Eisenberg verwickelt. Ausgelöst wurde die Massenkarambolage durch einen Kleintransporter. Im Rückstau kam es zu 2 Auffahrunfällen, dabei wurden 5 Menschen verletzt. Nach der Wahlschlappe in MacPom und Berlin sieht Vogtlands CDU-Kreischef Sören Vogt in den Ergebnissen eine generelle Unzufriedenheit mit der Bundesregierung um Kanzler Merz. Ihn derzeit in Frage zu stellen, sei aber keine Lösung. Die Partei müsse in Sachen Reformen klarer kommunizieren, so Vogt zu Vogtlandradio.
4: Dass die Leute auch das Gefühl haben, jawohl, da steckt ein Plan dahinter. Und dass uns wirklich auch in dieser wirtschaftlichen schwierigen Lage, die wir im Moment haben, dass man sagt, jawohl, aber es gibt einen Weg, aus dem wir herauskommen. Und wenn die Wirtschaft wieder anzieht, dann können wir auch viele andere Dinge in einem wirklich tollen Land stabilisieren. Und deshalb hoffe ich, dass man klar kommuniziert, dass man auf personelle Diskussionen dort, die man auch in der Vergangenheit immer wieder gehört hat, dass das wirklich nebensächlich ist, sondern dass man sich um die Sache kümmert. Weil das erwarten die Leute, dass geliefert wird.
3: In der Fußball-Oberliga hat der VfB Auerbach am Abend gegen Eilenburg 3:2 gewonnen. Meuselwitz empfängt am Nachmittag Halberstadt. Der VfC Plauen ist zur gleichen Zeit in Weißenfels zu Gast. In der Vogtlandliga spielt heute Grünbach-Falkenstein gegen Irfers-Grün. Wacker Plauen empfängt Leubnitz. Reichenbach 2 trifft zu Hause auf Bad Brambach. Großfriesen kämpft gegen Rodewisch und Ellefeld empfängt Fortuna Plauen. In der DEL2 haben die Eispiraten Krimmitschau, der Sachsen-Dürr, gegen die Dresdner Eislöwen zu Hause mit 4:3 gewonnen. Bereits morgen geht's weiter, dann sind die Westsachsen am Abend in Weiden zu Gast. Für Eishockey-Regionalligist Schönheider Wölfe hat am Abend das 90-jährige Jubiläumsfestwochenende begonnen. Am Nachmittag steigt ein Traditionsspiel und am Abend testen die Wölfe gegen Bayreuth. Das waren die Vogtland-Radio-Nachrichten.
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1: Es ist 3:03. Hallo, liebe Autofahrer. Vorsicht auf der A4 in Richtung Dresden zwischen Gera und Gera-Leumnitz. Da sind Personen auf der Fahrbahn. Und geblitzt wird auf der A72 in Richtung Chemnitz zwischen Zwickau-Ost und Hartenstein. Und wenn Sie auch was gesehen haben, Staubsblitzer und mehr, gerne kostenlos durchgeben unter der 0800 30 30 113. Oder Sie schreiben uns eine WhatsApp und die Nummer, die steht im Netz auf vogtlandradio.de. Dankeschön und wir wünschen eine gute Fahrt.
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1: Mit Sven Hopf, schön, dass Sie dabei sind an diesem 26. September. Es ist herrliches Wetter und da bietet es sich ja auch mal an, zum Beispiel in den Freizeitpark zu gehen, wie nach Plon. Und an der Stelle wollte ich Sie auf jeden Fall darauf hinweisen, dass es jederzeit soweit sein kann, dass die Achterbahn fährt. Oh, ja, ist soweit.

0: Mel und Jonas mit I Swear to God hier im Vogtlandradio. Kurz vor 1:15 ist es.
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0: So sieht's aus. Da habe ich doch tatsächlich den Knopf, um die Achterbahn zu starten, erwischt. Und es haben natürlich ganz, ganz viele Leute angerufen, toll gehört oder zugehört. Und bei mir ist jetzt jemand am Telefon. Wen habe ich denn in der Leitung? Hallo?
2: Ja, hallo, ich bin die Christine aus Aich.
0: Ah, grüße Sie aus Aich. Na Mensch, da sind Sie ja gar nicht so weit weg auch vom Freizeitpark.
2: Ja, genau.
0: Herrlich.
2: Und ich habe jetzt den ganzen Tag schon angehört und meine Enkelin möchte mit ihrer Klasse dorthin. Und deswegen freue ich mich so wahnsinnig, dass Sie mich zurückgerufen haben.
0: Ja, sehr schön, genau. Denn ich kann auf jeden Fall auch die frohe Kunde natürlich verbreiten. Sie haben den 250-Euro-Gutschein für den Freizeitpark Plon gewonnen. Herzlichen Glückwunsch.
2: Vielen, vielen Dank, das ist spitze.
0: Spitzenmäßig.
2: Dankeschön.
0: Genau. Frau Merz, waren Sie schon mal in Plon im Freizeitpark?
2: Ja, waren wir schon mal, aber jetzt wollen wir ja diese neue Achterbahn, die ja kürzlich ausgezeichnet wurde als beste Achterbahn Europas, mal testen. Und deswegen freue ich mich wirklich sehr, sehr über diesen Gutschein.
0: Genau, richtig. Das habe ich ja gestern in den Nachrichten mit drin gehabt. Das ist wirklich auch eine tolle Sache. Die ist schon auch dann europaweit ein Thema geworden. Genau, das ist wirklich toll. Ich kann es aus eigener Erfahrung bestätigen, ist auch ein schönes Fahrerlebnis. Also,
2: waren Sie selbst schon da?
0: Richtig, ich bin auch schon ein paar Mal mitgefahren. Man auf jeden Fall mit jung und alt richtig viel Spaß haben. Das ist toll.
2: Ja.
0: Wunderbar. Super. Frau Merz, dann nochmal herzlichen Glückwunsch. Sie bleiben bitte ganz kurz noch in der Leitung. Ja. Dann erkläre ich Ihnen, wie Sie den Gutschein kriegen. Und natürlich alle anderen nicht traurig sein. Es kann jederzeit passieren. Wir haben es gesehen, auch jetzt am Wochenende ist es immer möglich, dass die Achterbahn durchrauscht. Ja, wie gesagt, dann haben Sie vielleicht auch so viel Glück wie die Frau Merz. Herzlichen Glückwunsch nochmal.
2: Danke und vielen Dank auch an Ihr Team. Sie sind spitze.
0: Das freuen wir uns. Dankeschön. Danke, danke.
2: Bitte, bitte, bitte.

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3: 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September den SV Schott Jena auf dem Sportplatz Roter Hügel. Anstoß ist um 15 Uhr. 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
4: Die Sonne scheint, es ist herrlich draußen bei 20 Grad in der Spitze. Es wird noch 1-2 Grad höher gehen bei den Höchsttemperaturen. Es ist trocken, auch morgen ist das der Fall. Morgen dann bei 22 Grad maximal. Auch im Prinzip keine Wolken am Himmel. Die kommen erst am Montag ein bisschen zurück, aber auch da sieht es sehr gut aus. Da bleibt es weiter trocken bei 24 Grad und auch am Dienstag gibt es Sonne pur. Und auch da bleibt es natürlich dann bei 24 Grad trocken. 12.30 Uhr ist es jetzt.
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3: Oberliga Süd in der Blue Chip Arena Meuselwitz. Der ZFC trifft diesen Samstag, 26. September, auf Germania Halberstadt. Anstoß ist 14 Uhr.
4: Es ist jetzt 12:30. Hallo, liebe Autofahrer. Wir schauen mal auf die Straßen. Da haben wir einen Hinweis. A72 in Richtung Chemnitz zwischen Zwickau Ost und Hartenstein ist eine ungesicherte Unfallstelle. Da ist auch ein defekter LKW mit vor Ort. Das entsprechend bitte vorsichtig sein. Ansonsten momentan noch der eine Blitzer. A72 in Richtung Chemnitz zwischen Zwickau Ost und Hartenstein. Gut, kann aber sein, dass der sich jetzt dann auch verkrümelt hat, wenn dort jetzt die Unfallaufnahme läuft. Ansonsten, wenn Sie was gesehen haben, Staus, Blitzer und mehr, geben Sie es uns bitte gerne kostenlos durch unter der 0800 30 30 113 oder Sie schreiben uns eine WhatsApp und die Nummer steht im Netz auf vogtlandradio.de. Dankeschön und wir wünschen eine gute Fahrt.
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4: Mit Sven Hopf, schön, dass Sie dabei sind. Und wir schauen jetzt gleich mal auf eine Schule, die ja saniert wurde. Das ist in Steinberg der Fall. Da hat man ja so ein bisschen um die Ecke gedacht. Eigentlich wollte man was anders machen und dann ist es doch mehr geworden. Aber was dabei rausgekommen ist, das gucken wir uns gleich mal an.

0: 1. Wir machen neue Türen auf. Ja, das singen die Kinder der Grundschule Steinberg zur Einweihung der neuen Aula. Und auch neue Klassenzimmer sind dazugekommen. Und das alles eigentlich nur durch ein Problem. Denn 2022 hat das Dach der Grundschule plötzlich angefangen zu tropfen. Doch statt einfach nur das Dach zu erneuern, hat die Gemeinde kurzerhand beschlossen, die ganze Schule zu sanieren. Bürgermeister Andreas Gruner erzählt, was alles gemacht wurde.
1: Wir haben eigentlich im Grunde genommen die Schule von außen erneuert. Wir haben also den Zwischenbau aufgestockt, haben eine neue Aula geschaffen, haben ein neues Klassenzimmer geschaffen und ein neues Lehrerzimmer. Das gab es alles vorher noch nicht. Dann haben wir noch die Außenfassade saniert, eine PV-Anlage drauf gemacht und den Hof komplett renoviert.
0: Nachdem 2022 das undichte Dach, wie gesagt, aufgefallen ist, hat die Kommune in mehreren Anläufen versucht, die Kosten der Renovierung zu stemmen. 2024 hat es dann dank eines Förderprogramms des Landes endlich geklappt und die Planung konnte beginnen. Insgesamt hat die Kommune über 1 Million Euro investiert, knapp 700.000 davon hat das Land Sachsen übernommen. Und jetzt, nach 1,5 Jahren Bauphase, wurden die neuen Räumlichkeiten feierlich mit Eltern, Kindern und Lehrern eingeweiht. Dabei darf Schulleiterin Romy Zenthöfer-Schwozer natürlich nicht fehlen. Sie war bei der Planung auch stets mittendrin statt nur dabei.
2: Also es war eine sehr spannende Phase, weil ich auch aktiv bei der ganzen Planung mitgewirkt habe. Bei der Auswahl der Tapeten, bei der Tribüne, wie gestalten wir die Räume, bei allen Dingen. Und das jetzt dann so fertig zu sehen, ist jetzt absolut schön und ich freue mich sehr, dass wir das jetzt so schön hier haben.
0: Zur feierlichen Einweihung haben die Kinder extra ein Programm einstudiert. Vom Sonnenrap über Gedichte bis hin zu Geigen- und Gitarrenmusik ist alles dabei gewesen. Und in der neuen Aula klappt das super. Danach dürfen Eltern und Besucher sich die neuen Klassenzimmer selber angucken, während die Schüler über den frisch gepflasterten Hof getobt haben. Und mit dabei war auch der vogtländische CDU-Landtagsabgeordnete Sören Vogt.
3: Das ist ein wunderbarer Tag auch für die Gemeinde Steinberg und für die Kinder hier. Und man spürt immer, mit wie viel Herzblut hier gearbeitet wird. Die Lehrerschaft, die Kinder sind alle sehr motiviert. Und es ist wichtig, dass wir auch für die Kinder im ländlichen Raum wirklich gute Lehr- und Lernbedingungen haben. Das haben wir hier in Steinberg, haben wir das heute gesehen. So muss das am Ende aussehen. Und ich freue mich, dass der Freistaat das auch entsprechend mit einer Förderung unterstützt hat.
0: Dank der neuen Räumlichkeiten können Eltern sich sicher sein, dass es ihren Kindern bei Regen nicht mehr auf den Kopf tropft. Und Platz für viele weitere Schüler und Lehrer bietet die Schule ganz nebenbei dann auch noch.

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3: Ja, wenn es mal ein paar Wolken durchzieht durch das Vogtland, dann sind die eher so in Form von Schleiern. Also das ist nicht der Rede wert. Es bleibt auch trocken den ganzen Tag über. Sonne ist das dominierende Thema. Die Höchsttemperaturen von 21 Grad in der Spitze werden wir dann alsbald erreicht haben. Morgen wird es noch 1-2 Grad mehr geben. Auch da dann viel Sonnenschein. Es bleibt trocken. Genauso am Montag zum Start in die neue Woche. Generell ist es freundlich. Montag bei 24 Grad und seltenen Wolken am Himmel. Und der Dienstag bringt dann schon wieder Sonne pur bei ähnlichen Werten. Und nun ist es um eins.
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4: Ich bin Tobias Kersch. Die Auerbacher Innenstadt steht heute ganz im Zeichen von Hippies und Schlaghosen. Unter dem Motto Flower Power wird zum 18. Mal die Einkaufsnacht veranstaltet. Bis in den späten Abend hinein stellen zahlreiche Innenstadthändler das Thema in den Mittelpunkt. Zudem sind viele Aktionen geplant mit Organisatorin Nadine Trommer.
5: Wie jedes Jahr haben wir auch dieses Jahr wieder unsere Stempelkartenaktion. Und zwar haben wir einen sogenannten Hippie-Pass. Hier kann der Kunde bei einem Einkauf unserer ansässigen Geschäfte einen Stempel bekommen. Der nennt sich Flower Point. Also wir sammeln hier Flower Points. Wenn Sie 3 Stempel gesammelt haben, können Sie an unserer Verlosungsaktion teilnehmen. Die findet 22 Uhr auf der Neumarktbühne dieses Jahr statt.
4: Nach dem Gasleck in Greiz bleiben zahlreiche Haushalte auch an diesem Wochenende von der Gasversorgung abgeschnitten. Laut Netzbetreiber sind die akuten Probleme nach dem Leck aber unter Kontrolle. Bis alle Häuser aber wieder mit Gas versorgt werden können, sind noch umfangreiche Bauarbeiten notwendig. Nach der Wahlschlappe in MacPom und Berlin sieht Vogtlands CDU-Kreischef Sören Vogt in den Ergebnissen eine generelle Unzufriedenheit mit der Bundespolitik um Kanzler Merz. Ihn derzeit in Frage zu stellen, sei aber keine Lösung. Die Partei müsse in Sachen Reformen klarer kommunizieren, so Vogt zu Vogtlandradio.
6: Dass die Leute auch das Gefühl haben, jawohl, da steckt ein Plan dahinter. Und dass uns wirklich auch in dieser wirtschaftlichen schwierigen Lage, die wir im Moment haben, dass man sagt, jawohl, aber es gibt einen Weg, aus dem wir herauskommen. Und wenn die Wirtschaft wieder anzieht, dann können wir auch viele andere Dinge in einem wirklich tollen Land stabilisieren. Und deshalb hoffe ich, dass man klar kommuniziert, dass man auf personelle Diskussionen dort, die man auch in der Vergangenheit immer wieder gehört hat, dass das wirklich nebensächlich ist, sondern dass man sich um die Sache kümmert. Weil das erwarten die Leute, dass geliefert wird.
4: In der Fußball-Oberliga spielt heute Meuselwitz am Nachmittag gegen Halberstadt. Der VfC Plauen ist zur gleichen Zeit in Weißenfels zu Gast. In der Vogtlandliga spielt heute Grünbach-Falkenstein gegen Irfers-Grün. Wacker-Plauen empfängt Leubnitz, Reichenbach 2, trifft zu Hause auf Bad Brambach, Großfriesen kämpft gegen Rodewisch und Ellefeld empfängt Fortuna-Plauen. Und in der DEL2 haben die Eispiraten Krimmitschau das Sachsen-Derby gegen die Dresdner Eislöwen zu Hause 4-3 gewonnen. Bereits morgen geht's weiter, dann sind die Westsachsen am Abend in Weiden zu Gast. Für Eishockey-Regionalligist Schönheider Wölfe hat indes das 90-jährige Jubiläumsfestwochenende begonnen. Am Nachmittag ist ein Traditionsspiel geplant und am Abend testen die Wölfe gegen Bayreuth. Das waren die Vogtlandradio-Nachrichten.
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3: 3 Minuten nach um eins ist es. Hallo, liebe Autofahrer. Vorsicht auf der A72 in Richtung Chemnitz. Zwischen Zwickau Ost und Hartenstein ist ein defekter LKW und der hat wohl auch Ladung auf der Fahrbahn verloren, also dort vorsichtig sein. Ansonsten sieht's aber gut aus, auch keine Blitzer gemeldet. Wenn Sie was gesehen haben, Stausblitzer und mehr, kostenlos gerne durchgeben unter der 0800 30 30 113 oder Sie schreiben eine WhatsApp und die Nummer steht im Netz.

0: auf vogtlandradio.de. Dankeschön und kommen Sie gut an.
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0: Mit Sven Hopf, schön, dass Sie dabei sind. Genießen Sie diesen sonnigen Tag am besten mit uns.

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Viertel zwei an diesem Samstag hier im Vogtlandradio, den 26. September 2026. Ein wettertechnisch herrlicher Tag. Und das bietet sich ja auch an. Wer vielleicht heute Geburtstag hat, kann es nochmal nutzen, um draußen zu feiern. Ne? Und vielleicht nochmal einen Grill anschmeißen, auch wenn es natürlich abends ein bisschen frisch wird. Aber das macht ja nichts. Ein kleines Jäckchen kann man sich ja mitnehmen. Und wer Geburtstag hat, da natürlich erstmal an der Stelle Happy Birthday und alles Gute zum Geburtstag. Und sie teilen sich den Tag durchaus mit einigen Prominenten, die dann auch heute Geburtstag haben. Unter anderem Tennisspielerin Serena Williams, die wird 45 Jahre alt. Michael Ballack, der feiert seinen 50. Unser Capitano, natürlich ehemaliger Fußball-Nationalmannschaftskapitän. Dann Sportjournalistenlegende Rudi Czerny hat Geburtstag, der wird 68. Klaus Augenthaler, ehemaliger Nationalspieler, Weltmeister und später auch Trainer, wird 69 Jahre alt. Linda Hamilton, ja, die Sarah Connor aus den Terminator-Filmen, die wird 70 Jahre alt, also da auch Happy, Happy Birthday. Und wer hat noch Geburtstag? Ja, Colleen Fernandes wird heute 45. Ich schreibe ihr jetzt mal nicht. Mache ich nicht. Ansonsten auch ein prominenter Rennfahrer, der Verbindung ins Vogtland hat, der hat heute auch Geburtstag, feiert seinen 39. Geburtstag. Christopher Hase, der hat Geburtstag. Gebürtiger Kulmbacher, also auch nicht so weit weg. Und jetzt fährt er ja bekanntlich für das Easterland Racing Team, das in Neuensalz seine Autos aufbaut. Also, an alle Promis, wenn sie uns hören, an alle Vogtländer, ihr seid sowieso Promis, happy, happy Birthday und feiert heute einen schönen Geburtstag.

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15: 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September den SV Schott Jena auf dem Sportplatz Roter Hügel. Anstoß ist um 15 Uhr. Komm zum Anfeuern.
16: Die Höchsttemperaturen von 21 bis 22 Grad haben wir heute jetzt in weiten Teilen dann schon erreicht. Die Sonne scheint, es ist freundlich. Wenn mal Wolken durchziehen, dann ist es meist nur so ein leichter Schleier oder eben harmloses Gewölk. Es bleibt trocken. Auch morgen ist das der Fall, bei 22 Grad in der Spitze wieder Sonne pur. Nur in Richtung Abend mal ein paar kleine Wölkchen, die durchziehen. Auch am Montag ist relativ wenig am Himmel los. Da hat auch die Sonne viel Platz, bei bis zu 24 Grad dann schon. Und Sonne pur gibt's auch am Dienstag bei ebenfalls 24 Grad. 13.30 Uhr ist es jetzt, 13:30.
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16: Gleich 13.31 Uhr. Hallo, liebe Autofahrer. Ein Verkehrshinweis weiter von der A72 in Richtung Chemnitz. Zwischen Zwickau Ost und Hartenstein Gefahr durch einen defekten LKW und der hat auch Ladung verloren. Also dort vorsichtig sein. Ansonsten sieht's aber gut aus. Wenn Sie was gesehen haben, Staus, Blitzer und mehr, gerne kostenlos durchgeben unter der 0800 30 30 113 oder Sie schreiben uns eine WhatsApp und die Nummer, die steht im Netz auf vogtlandradio.de. Dankeschön und kommen Sie gut durch den Verkehr.
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16: Miss Minhopf, schön, dass Sie mit dabei sind. Ja, und auch wenn jetzt September ist, wettertechnisch sieht es ja noch spätsommerlich aus, auch wenn wir offiziell schon Herbst haben. Aber eine große Zeit, hoa, die kommt jetzt bald voraus. Und da rede ich nicht von dem Gruseligen an Halloween, sondern noch ein bisschen später. Da wird es ja so gemütlich und da ist schon mal so ein bisschen was geplant. Und das gucken wir uns gleich mal an.

0: Dreiviertel zwei an diesem wettertechnisch wunderbaren 26. September hier in Ihrem Vogtlandradio und Zeit, vielleicht auch schon mal ein bisschen weiter vorzuschauen, denn die Weihnachtszeit, sie steht ja schon in den Startlöchern. In den Supermärkten, da erkennt man es schon ganz deutlich. Ja, und es ist nicht mehr weit bis Weihnachten. Und am 12. Dezember, da wird der große Schlosshof in Plauen zum Konzertsaal. Nach der erfolgreichen Premiere im vergangenen Jahr soll das Weihnachtssingen diesmal noch größer werden. Diesmal ziehen die Veranstalter in den großen Schlosshof um, erklärt uns Dr. Andreas Krone vom Kiwanis Club.
1: Ich bin im Kiwanis Club derjenige, der die Fäden in der Hand hält für das Weihnachtssingen. Das wird dieses Jahr zum zweiten Mal als Kiwanis Club gemeinsam mit der Dualen Hochschule auf dem Schlosshof hier im Plauen veranstalten. Dieses Mal wird es der große Schlosshof sein, da gehen 1000 Leute drauf.
0: Das Konzert ist für die Zeit von 18 bis etwa 19.15 Uhr geplant. Eine Karte kostet 16 Euro und Kinder bis 12 Jahren haben freien Eintritt. Der Vorverkauf, der läuft über die ausgewiesenen Verkaufsstellen. Musikalisch gestalten mehrere Einrichtungen aus Plauen den Abend, unter anderem das Vogtland-Konservatorium. Die Musiker sollen vor allem die bekannten Weihnachtslieder begleiten, die gemeinsam mit dem Publikum gesungen werden, erklärt Fachdirektor Jörg Leitz.
2: Bei uns sind es zwei Ensembles, sind einmal Blechbläser, die sich in einem relativ großen Blechbläser-Ensemble formieren, damit die Musik, die man dort gemeinsam dann auch singt mit dem Publikum, dass die begleitet werden können. Es sind solistische Beiträge, aber ganz in kurzer Form. Und unser Chor unterstützt das Ganze natürlich auch mit einem eigenen Punkt.
0: Auch das Gospelwerk ist wieder mit dabei. Einen festen Gospelchor gibt es allerdings dafür nicht. Stattdessen entsteht während eines Workshops ein Projektchor, erklärt Isabel Lippert.
3: Bei uns ist es ein Projektchor, der findet sich zusammen an dem ganzen Wochenende von Freitag bis Sonntag. Und das sind verschiedene Menschen aus ganz Deutschland und aus Dänemark, je nachdem. Wir singen dann zusammen und bilden den Chor und treten dann am Samstag damit auf.
0: Der Workshop trägt den Namen Gospel Christmas Hygge und Hygge ist dänisch und bedeutet Gemütlichkeit. Ich hoffe, ich habe das richtig ausgesprochen. Jedenfalls werden gemeinsam Weihnachtslieder einstudiert, ein Baum geschmückt und die Teilnehmer stimmen sich bei einem gemeinsamen Essen auf Weihnachten ein. Mitsingen können auch Menschen, die bisher keine Erfahrungen in einem professionellen Chor gesammelt haben. Neben dem Gospelwerk und dem Vogtland-Konservatorium wirkt auch das Lessing-Gymnasium am Weihnachtssingen mit. Vor allem soll aber auch das Publikum zu einem Teil des großen Weihnachtschores werden, sagt die Chorleiterin Katrin Büchold.
4: Wir hoffen auf ein mitsingefreudiges Publikum, auf Leute, die mitmachen, die Lust haben zu singen. Und wir hoffen natürlich, dass wir es als Chöre schaffen, gemeinsam mit der Begleitung, mit der Musikschule, wirklich alle auch zum Singen zu animieren. Es werden alle bekannten und gängigen Weihnachtsklassiker erklingen wieder. Da wird also für jeden was Bekanntes dabei sein.
0: Das Weihnachtssingen von Kiwanis und der Dualen Hochschule Sachsen findet am 12. Dezember von 18 bis etwa 19.15 Uhr im großen Plauener Schlosshof statt. Und da freuen sich alle Teilnehmer natürlich auf viele kräftige Stimmen, die da mitsingen.

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3: Sonne und Wolken gibt es heute im Wechsel. Dazu bleibt es trocken bei bis zu 22 Grad. Am Abend und in der Nacht bleibt es meist sternenklar. Die Temperaturen gehen auf 7 bis 5 Grad zurück. Auch morgen dann viel Sonne im Vogtland. Es bleibt sonnig und trocken und mit 23 Grad noch einmal sommerlich warm. Auch in den nächsten Tagen erwarten wir ruhiges und warmes Spätsommerwetter mit viel Sonne und angenehmen Temperaturen.
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4: Es ist 14 Uhr, ich bin Tobias Kirsch. Die Auerbacher Innenstadt steht heute ganz im Zeichen von Hippies und Schlaghosen. Unter dem Motto Flower Power wird zum 18. Mal die Einkaufsnacht veranstaltet. Bis zum späten Abend stellen zahlreiche Innenstadthändler das Thema in den Mittelpunkt. Zudem sind viele Aktionen geplant. Mit Organisatorin Nadine Trommer.
5: Weiter geht's dann auf der Altmarktbühne. Diese wird von dem Tanzstudio 1, 2 Step bespielt. Tolle Mitmachaktionen sind hier dabei. Der Kunde kann nicht nur zuschauen, sondern auch selbst Tanzschritte lernen. Als drittes haben wir dann ganz neu dieses Jahr die Jugendbühne in der Breitscheidstraße. Die nennt sich Göltzschtal Young Beats, Jugend macht Bühne. Hier präsentiert sich die Musikwerkstatt Grünbach e.V. mit jungen Künstlern.
4: In Gera und im Landkreis Greiz bekommen die Biotonnen eine Grundreinigung. Laut Zweckverband werden die Tonnen direkt am Straßenrand gereinigt. Weil dafür ein spezielles Reinigungsfahrzeug unterwegs ist, sollten die Behälter nach der Leerung den ganzen Tag stehen bleiben. Die Aktion läuft bis zum 2. Oktober und dann noch einmal vom 26. Oktober bis 13. November. Auch im Thüringer Vogtland stößt die neue Landarztquote für Medizinstudenten auf großes Interesse. Nach Angaben des Gesundheitsministeriums hatten sich im Freistaat 173 Menschen auf 17 Plätze beworben.
6: Erstmals zum Wintersemester wurden für die Landarztquote Studienplätze unabhängig vom Numerus Clausus vergeben. Wer über die Landarztquote studiert, verpflichtet sich später Hausarzt zu werden und anschließend mindestens 10 Jahre in einer Thüringer Region mit besonderem Ärztemangel zu arbeiten. Wer sich später nicht an die Vereinbarung hält, dem drohen bis zu 250.000 Euro Vertragsstrafe. Ricardo Schuldner-Wodny, Vogtlandradio.
4: In der Fußball-Oberliga empfängt Meuselwitz am Nachmittag Halberstadt. Der VfC Plauen ist zur gleichen Zeit in Weißenfels zu Gast. In der Vogtlandliga spielt heute Grünbach-Falkenstein gegen Irfers-Grün. Wacker Plauen empfängt Leubnitz. Reichenbach 2 trifft zu Hause auf Bad Brambach. Großfriesen kämpft gegen Rodewisch. Und Ellefeld empfängt Fortuna Plauen. Und in der dritten Handballliga der Männer ist Oberloser am Abend in Delitzsch zu Gast. Anwurf ist 19 Uhr. Davor spielt Einheit Plauen in der Regionalliga gegen den BSV Magdeburg. Los geht's, 17 Uhr. Das waren die Vogtland-Radio-Nachrichten.
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7: Hallo liebe Autofahrer, A72 Zwickau Richtung Chemnitz zwischen Zwickau Ost und Hartenstein. Gefahr durch eine verlorene LKW-Ladung. Wir wünschen Ihnen eine gute Fahrt.
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9: Sonne und Wolken gibt es heute im Wechsel. Dazu bleibt es trocken bei bis zu 22 Grad. Am Abend und in der Nacht bleibt es meist sternenklar. Die Temperaturen gehen auf 7 bis 5 Grad zurück. Auch morgen dann viel Sonne im Vogtland. Es bleibt sonnig und trocken und mit 23 Grad noch einmal sommerlich warm. Auch in den nächsten Tagen erwarten wir ruhiges und warmes Spätsommerwetter mit viel Sonne und angenehmen Temperaturen.
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1: Hallo liebe Autofahrer, A72 Zwickau Richtung Chemnitz zwischen Zwickau Ost und Hartenstein. Gefahr durch eine verlorene LKW-Ladung. Wir wünschen Ihnen eine gute Fahrt.
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3: Sonne und Wolken gibt es heute im Wechsel. Dazu bleibt es trocken bei bis zu 22 Grad. Am Abend und in der Nacht bleibt es meist sternenklar. Die Temperaturen gehen auf 7 bis 5 Grad zurück. Auch morgen dann viel Sonne im Vogtland. Es bleibt sonnig und trocken und mit 23 Grad noch einmal sommerlich warm. Auch in den nächsten Tagen erwarten wir ruhiges und warmes Spätsommerwetter mit viel Sonne und angenehmen Temperaturen.

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1: Es ist 15 Uhr, ich bin Tobias Kirsch. Die Auerbacher Innenstadt steht heute ganz im Zeichen von Hippies und Schlaghosen. Unter dem Motto Flower Power wird zum 18. Mal die Einkaufsnacht veranstaltet. Bis zum späten Abend stellen zahlreiche Innenstadthändler das Thema in den Mittelpunkt. Zudem sind viele Aktionen geplant. Mitorganisatorin Nadine Trommer.
2: Auch unser Feuerwerk ist wieder dabei. Wir sehen, dass vom Altmarkt und vom Neumarkt hier wunderbar über den Dächern der Stadt, also das wird wieder ganz fantastisch. Parkmöglichkeiten gibt es in Auerbach genügend. Wir haben hier den Feuerwehrplatz, wir haben den Parkplatz Schlossarena, wir haben den Parkplatz Sparkasse und die Talstraße.
1: In Gera und im Landkreis Greiz bekommen die Biotonnen eine Grundreinigung. Laut Zweckverband werden die Tonnen direkt am Straßenrand gereinigt. Weil dafür ein spezielles Reinigungsfahrzeug unterwegs ist, sollten die Behälter nach der Leerung den ganzen Tag stehen bleiben. Die Aktion läuft bis zum 2. Oktober und dann noch einmal vom 26. Oktober bis 13. November. Auch im Thüringer Vogtland stößt die neue Landarztquote für Medizinstudenten auf großes Interesse. Nach Angaben des Gesundheitsministeriums hatten sich im Freistaat 173 Menschen auf 17 Plätze beworben.
3: Erstmals zum Wintersemester wurden für die Landarztquote Studienplätze unabhängig vom Numerus Clausus vergeben. Wer über die Landarztquote studiert, verpflichtet sich später Hausarzt zu werden und anschließend mindestens 10 Jahre in einer Thüringer Region mit besonderem Ärztemangel zu arbeiten. Wer sich später nicht an die Vereinbarung hält, dem drohen bis zu 250.000 Euro Vertragsstrafe. Ricardo Schuldner-Wodny, Vogtlandradio.
1: In der Fußball-Oberliga empfängt Meuselwitz am Nachmittag Halberstadt. Der VfC Plauen ist zur gleichen Zeit in Weißenfels zu Gast. In der Vogtlandliga spielt heute Grünbach-Falkenstein gegen Irfers-Grün. Wacker Plauen empfängt Leubnitz. Reichenbach 2 trifft zu Hause auf Bad Brambach. Großfriesen kämpft gegen Rodewisch. Und Ellefeld empfängt Fortuna Plauen. Und in der dritten Handballliga der Männer ist Oberloser am Abend in Delitzsch zu Gast. Anwurf ist 19 Uhr. Davor spielt Einheit Plauen in der Regionalliga gegen den BSV Magdeburg. Los geht's, 17 Uhr. Das waren die Vogtlandradio-Nachrichten.
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5: Hallo, liebe Autofahrer, A72, Plauen Richtung Chemnitz, zwischen Zwickau Ost und Hartenstein, 3 Kilometer Stau, 15 Minuten dauert's hier länger. Wir wünschen Ihnen eine gute Fahrt.
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5: Sonne und Wolken gibt es heute im Wechsel. Dazu bleibt es trocken bei bis zu 22 Grad. Am Abend und in der Nacht bleibt es meist sternenklar. Die Temperaturen gehen auf 7 bis 5 Grad zurück. Auch morgen dann viel Sonne im Vogtland. Es bleibt sonnig und trocken und mit 23 Grad noch einmal sommerlich warm. Auch in den nächsten Tagen erwarten wir ruhiges und warmes Spätsommerwetter mit viel Sonne und angenehmen Temperaturen.
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6: Hallo, liebe Autofahrer, A72, Plauen Richtung Chemnitz, zwischen Zwickau Ost und Hartenstein, 3 Kilometer Stau, 15 Minuten dauert es hier länger. Wir wünschen Ihnen eine gute Fahrt.
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2: Sonne und Wolken gibt es heute im Wechsel. Dazu bleibt es trocken bei bis zu 22 Grad. Am Abend und in der Nacht bleibt es meist sternenklar. Die Temperaturen gehen auf 7 bis 5 Grad zurück. Auch morgen dann viel Sonne im Vogtland. Es bleibt sonnig und trocken und mit 23 Grad noch einmal sommerlich warm. Auch in den nächsten Tagen erwarten wir ruhiges und warmes Spätsommerwetter mit viel Sonne und angenehmen Temperaturen.
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3: Es ist 16 Uhr, ich bin Tobias Kersch. Die Stadt Gera hat in dieser Woche 30 Betonblöcke auf dem Hofwiesenparkplatz aufstellen lassen. Damit will die Stadt das sogenannte Driften unmöglich machen. Anwohner hatten sich immer wieder beschwert, dass der Parkplatz am Abend als illegale Rennstrecke genutzt wird. In die Betonblöcke hat die Stadt rund 20.000 Euro investiert. In Ostthüringen läuft aktuell wieder die Kalkung der Wälder. Laut Thüringen

0: Fonds bringen Hubschrauber 940 Tonnen Kalk auf mehr als 300 Hektar aus. Der Kalk neutralisiert sauren Regen und Stickstoff. Nach der Kalkung können die Bäume Nährstoffe besser aufnehmen. Außerdem wird das Grundwasser geschützt, weil gesunder Waldboden besser filtert. Auch in unserer Region versuchen derzeit vermehrt dreiste Betrüger, über WhatsApp an Geld ihrer Opfer zu gelangen. Laut Polizei wurden allein Mitte August 12 Fälle mit teilweise über 500 Euro Schaden bekannt. Zunächst erhält man eine WhatsApp-Nachricht, angeblich von einem Bekannten geschrieben. Darin befinden sich Links und QR-Codes zu Online-Abstimmungen oder Umfragen zu Sportlern.
1: Darüber erlangen die Gauner allerdings Zugriff auf das WhatsApp-Konto und können es mit einem fremden Gerät verknüpfen. Daraufhin werden die Kontakte angeschrieben und um Geld angefragt. Gefährlich ist das Ganze vor allem deshalb, weil die Opfer immer im Glauben gelassen werden, die Nachricht stamme von einem echten Bekannten. Die Beamten raten dazu, stets zu prüfen, welche Geräte mit dem Account verknüpft sind und bei dubiosen Nachrichten auch von vermeintlich Bekannten skeptisch zu sein. Sven Hopf, Vogtlandradio.
0: Ostthüringer Wissenschaftler haben eine smarte Tasche entwickelt, die Luftqualität erkennt. 1,5 Jahre waren die Mitarbeiter des Instituts für Spezialtextilien Greiz damit beschäftigt. In der Tasche sind 2 Sensoren eingebaut, die die Luft nach CO2 und Feinstaub messen. LED-Streifen zeigen die Luftqualität an. Die Tasche ist für Menschen gedacht, die empfindlich auf Veränderungen der Luft reagieren. Und in der dritten Handballliga der Männer ist Oberloser am Abend in Delitzsch zu Gast. Anwurf ist 19 Uhr. Davor spielt Einheit Plauen in der Regionalliga gegen den BSV Magdeburg. Das waren die Vogtland-Radio-Nachrichten.
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3: Hallo liebe Autofahrer, A72 Plauen Richtung Chemnitz zwischen Zwickau Ost und Hartenstein. 3 Kilometer Stau, 11 Minuten dauert's hier länger. Wir wünschen Ihnen eine gute Fahrt.
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11: Sonne und Wolken gibt es heute im Wechsel. Dazu bleibt es trocken bei bis zu 22 Grad. Am Abend und in der Nacht bleibt es meist sternenklar. Die Temperaturen gehen auf 7 bis 5 Grad zurück. Auch morgen dann viel Sonne im Vogtland. Es bleibt sonnig und trocken und mit 23 Grad noch einmal sommerlich warm. Auch in den nächsten Tagen erwarten wir ruhiges und warmes Spätsommerwetter mit viel Sonne und angenehmen Temperaturen.
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12: Hallo liebe Autofahrer, A72 Plauen Richtung Chemnitz zwischen Zwickau Ost und Hartenstein. 3 Kilometer Stau, 11 Minuten dauert's hier länger. Wir wünschen Ihnen eine gute Fahrt.
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1: Die Geflügelzucht Radl in Hermsgrün bei Adorf sucht Mitarbeiter in Voll- und Teilzeit. Das Familienunternehmen besteht seit 1950 und ist auf die Aufzucht, Verarbeitung und den Verkauf tierischer Erzeugnisse spezialisiert. Zu ihren Aufgaben gehören das Verpacken von Frischeiern und selbst hergestellten Nudeln. Geboten werden familienfreundliche Arbeitszeiten, eine faire Vergütung und verschiedene Vergünstigungen. Interesse geweckt? Dann bewerben Sie sich per Mail an info@geflügelzucht-radl.de oder persönlich ab 15 Uhr in Hermsgrün. Bank-Kransystem in Oelsnitz sucht Verstärkung für die Lohnbuchhaltung und das Personalmanagement. Zu ihren Aufgaben gehört unter anderem die Lohn- und Gehaltsabrechnung für mehr als 200 Mitarbeiter. Mitbringen sollten sie eine kaufmännische Ausbildung und Erfahrung in der Lohnabrechnung. Geboten werden flexible Arbeitszeiten, Weiterbildungsmöglichkeiten, Jobrat, Gesundheitsförderung, Mitarbeiter-Events und weitere Zusatzleistungen. 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Alle Stellen sind wie immer für alle Geschlechter ausgeschrieben. Die ausführlichen Stellenbeschreibungen, Firmenkontaktdaten und Verlinkungen finden Sie im Netz auf vogtlandradio.de.

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2: Sonne und Wolken gibt es heute im Wechsel. Dazu bleibt es trocken bei bis zu 22 Grad. Am Abend und in der Nacht bleibt es meist sternenklar. Die Temperaturen gehen auf 7 bis 5 Grad zurück. Auch morgen dann viel Sonne im Vogtland. Es bleibt sonnig und trocken und mit 23 Grad noch einmal sommerlich warm. Auch in den nächsten Tagen erwarten wir ruhiges und warmes Spätsommerwetter mit viel Sonne und angenehmen Temperaturen.
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3: Es ist 17 Uhr, ich bin Tobias Kirsch. Die Stadt Gera hat in dieser Woche 30 Betonblöcke auf dem Hofwiesenparkplatz aufstellen lassen. Damit will die Stadt das sogenannte Driften unmöglich machen. Anwohner hatten sich immer wieder beschwert, dass der Parkplatz am Abend als illegale Rennstrecke genutzt wird. In die Betonblöcke hat die Stadt rund 20.000 Euro investiert. In Ostthüringen läuft aktuell wieder die Kalkung der Wälder. Laut Thüringen-Forst bringen Hubschrauber 940 Tonnen Kalk auf mehr als 300 Hektar aus. Der Kalk neutralisiert sauren Regen und Stickstoff. Nach der Kalkung können die Bäume Nährstoffe besser aufnehmen. Außerdem wird das Grundwasser geschützt, weil gesunder Waldboden besser filtert. Auch in unserer Region versuchen derzeit vermehrt dreiste Betrüger, über WhatsApp an Geld ihrer Opfer zu gelangen. Laut Polizei wurden allein Mitte August 12 Fälle mit teilweise über 500 Euro Schaden bekannt. Zunächst erhält man eine WhatsApp-Nachricht, angeblich von einem Bekannten geschrieben. Darin befinden sich Links und QR-Codes zu Online-Abstimmungen oder Umfragen zu Sportlern.

0: Betreiber erlangen die Gauner allerdings Zugriff auf das WhatsApp-Konto und können es mit einem fremden Gerät verknüpfen. Daraufhin werden die Kontakte angeschrieben und um Geld angefragt. Gefährlich ist das Ganze vor allem deshalb, weil die Opfer immer im Glauben gelassen werden, die Nachricht stamme von einem echten Bekannten. Die Beamten raten dazu, stets zu prüfen, welche Geräte mit dem Account verknüpft sind und bei dubiosen Nachrichten auch von vermeintlich Bekannten skeptisch zu sein. Sven Hopf, Vogtlandradio.
1: Ostthüringer Wissenschaftler haben eine smarte Tasche entwickelt, die Luftqualität erkennt. 1,5 Jahre waren die Mitarbeiter des Instituts für Spezialtextilien Greiz damit beschäftigt. In der Tasche sind 2 Sensoren eingebaut, die die Luft nach CO2 und Feinstaub messen. LED-Streifen zeigen die Luftqualität an. Die Tasche ist für Menschen gedacht, die empfindlich auf Veränderungen der Luft reagieren. Und in der dritten Handballliga der Männer ist Oberloser am Abend in Delitzsch zu Gast. Anwurf ist 19 Uhr. Davor spielt Einheit Plauen in der Regionalliga gegen den BSV Magdeburg. Das waren die Vogtland-Radio-Nachrichten.
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3: Hallo liebe Autofahrer, uns liegen zurzeit keine Störungsmeldungen vor. Wir wünschen Ihnen eine gute Fahrt.
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7: Sonne und Wolken gibt es heute im Wechsel. Dazu bleibt es trocken bei bis zu 22 Grad. Am Abend und in der Nacht bleibt es meist sternenklar. Die Temperaturen gehen auf 7 bis 5 Grad zurück. Auch morgen dann viel Sonne im Vogtland. Es bleibt sonnig und trocken und mit 23 Grad noch einmal sommerlich warm. Auch in den nächsten Tagen erwarten wir ruhiges und warmes Spätsommerwetter mit viel Sonne und angenehmen Temperaturen.
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8: Hallo liebe Autofahrer, uns liegen zurzeit keine Störungsmeldungen vor. Wir wünschen Ihnen eine gute Fahrt.
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1: Jetzt am Abend und in der Nacht müssen wir uns warm anziehen. Die Temperaturen sinken auf 7 bis 5 Grad. Dabei bleibt es meist sternenklar und niederschlagsfrei. Der Sonntag wird dann morgen sehr sonnig. Nur wenige Wolken sind am Himmel. Wir erwarten im Vogtland einen angenehmen Sonne-Wolken-Mix bei Höchstwerten um die 25 Grad. Ruhiges und warmes Spätsommerwetter mit viel Sonne und angenehmen Temperaturen erwarten wir dann auch in den nächsten Tagen. Die Nächte bleiben aber weiter kalt.
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2: Es ist 18 Uhr, ich bin Tobias Kirsch. Im Thüringer Vogtland können Eigentümer von Wohngrundstücken ab 2027 mit Entlastungen bei der Grundsteuer rechnen. Allein im Bereich der Einfamilienhäuser kann in Thüringen mit einer Entlastung von rund 20 Millionen Euro zu rechnen sein. Die Landesregierung hatte eine Reform beschlossen, die das Wohnen günstiger machen soll. Für Gewerbeimmobilien muss indes mehr gezahlt werden. Die Zahl der diagnostizierten Essstörungen ist auch im Thüringer Vogtland leicht angestiegen. Nach Angaben der Kassenärztlichen Vereinigung wurden im vergangenen Jahr bei gesetzlich Versicherten in Thüringen mehr als 10.000 Diagnosen gestellt.
3: Zuvor waren es rund 9.770. Besonders häufig betroffen sind Mädchen im Schulalter und junge Frauen. Unter anderem sind durch den Einfluss sozialer Medien neue Risikofaktoren hinzugekommen. Dem Bundesinstitut für öffentliche Gesundheit zufolge haben etwa Menschen mit Magersucht ein mehr als fünffach höheres Risiko zu sterben als Gleichaltrige ohne Erkrankung. Ricardo Schulte-Nowotny, Vogtlandradio.
2: In Auerbach läuft zum 18. Mal die Einkaufsnacht. Bis zum späten Abend stellen Innenstadthändler das Thema Flower Power in den Mittelpunkt. Zudem sind bis zum späten Abend diverse Aktionen geplant. Mit Organisatorin Nadine Trommer.
4: Wie jedes Jahr haben wir auch dieses Jahr wieder unsere Stempelkartenaktion. Und zwar haben wir einen sogenannten Hippie-Pass. Hier kann der Kunde bei einem Einkauf unserer ansässigen Geschäfte einen Stempel bekommen. Der nennt sich Flower Point, also wir sammeln hier Flower Points. Wenn Sie 3 Stempel gesammelt haben, können Sie an unserer Verlosungsaktion

0: Aktion teilnehmen. Die findet 22 Uhr auf der Neumarktbühne dieses Jahr statt.
1: 4 Kämpfe, 4 Siege. Diese Serie wollen die Greizer Bundesliga-Ringer heute fortsetzen. Vor heimischer Kulisse trifft die Mannschaft auf den ebenfalls ungeschlagenen Tabellennachbarn Schorndorf. In der Regionalliga trifft Pausa Plauen auf Spitzenreiter Erzgebirge Aue 2. Werdau muss in Potsdam antreten. Markneukirchen-Gelenau hat kampffrei. Und in der dritten Handballliga der Männer ist Oberloser am Abend in Delitzsch zu Gast. Anwurf ist 19 Uhr. Das waren die Vogtland-Radio-Nachrichten.
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3: Hallo, liebe Autofahrer, auf den Straßen ist an diesem Samstagabend alles ruhig soweit, uns liegen keine Meldungen vor. Wir wünschen Ihnen eine gute Fahrt.
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5: Jetzt am Abend und in der Nacht müssen wir uns warm anziehen. Die Temperaturen sinken auf 7 bis 5 Grad. Dabei bleibt es meist sternenklar und niederschlagsfrei. Der Sonntag wird dann morgen sehr sonnig. Nur wenige Wolken sind am Himmel. Wir erwarten im Vogtland einen angenehmen Sonne-Wolken-Mix bei Höchstwerten um die 25 Grad. Ruhiges und warmes Spätsommerwetter mit viel Sonne und angenehmen Temperaturen erwarten wir dann auch in den nächsten Tagen. Die Nächte bleiben aber weiter kalt.
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5: Hallo, liebe Autofahrer. Auf den Straßen ist an diesem Samstagabend alles ruhig soweit und liegen keine Meldungen vor. Wir wünschen Ihnen eine gute Fahrt.
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1: Jetzt am Abend und in der Nacht müssen wir uns warm anziehen. Die Temperaturen sinken auf 7 bis 5 Grad. Dabei bleibt es meist sternenklar und niederschlagsfrei. Der Sonntag wird dann morgen sehr sonnig. Nur wenige Wolken sind am Himmel. Wir erwarten im Vogtland einen angenehmen Sonne-Wolken-Mix bei Höchstwerten um die 25 Grad. Ruhiges und warmes Spätsommerwetter mit viel Sonne und angenehmen Temperaturen erwarten wir dann auch in den nächsten Tagen. Die Nächte bleiben aber weiter kalt.
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2: Es ist 19 Uhr, ich bin Tobias Kirsch. Im Thüringer Vogtland können Eigentümer von Wohngrundstücken ab 2027 mit Entlastungen bei der Grundsteuer rechnen. Allein im Bereich der Einfamilienhäuser kann in Thüringen mit einer Entlastung von rund 20 Millionen Euro zu rechnen sein. Die Landesregierung hatte eine Reform beschlossen, die das Wohnen günstiger machen soll. Für Gewerbeimmobilien muss indes mehr gezahlt werden. Die Zahl der diagnostizierten Essstörungen ist auch im Thüringer Vogtland leicht angestiegen. Nach Angaben der Kassenärztlichen Vereinigung wurden im vergangenen Jahr bei gesetzlich Versicherten in Thüringen mehr als 10.000 Diagnosen gestellt.
3: Zuvor waren es rund 9.770. Besonders häufig betroffen sind Mädchen im Schulalter und junge Frauen. Unter anderem sind durch den Einfluss sozialer Medien neue Risikofaktoren hinzugekommen. Dem Bundesinstitut für öffentliche Gesundheit zufolge haben etwa Menschen mit Magersucht ein mehr als fünffach höheres Risiko zu sterben als Gleichaltrige ohne Erkrankung. Ricardo Schulte-Nowotny, Vogtlandradio.
2: In Auerbach läuft zum 18. Mal die Einkaufsnacht. Bis zum späten Abend stellen Innenstadthändler das Thema Flower Power in den Mittelpunkt. Zudem sind bis zum späten Abend diverse Aktionen geplant. Mit Organisatorin Nadine Trommer.
4: Auch unser Feuerwerk ist wieder dabei. Wir sehen, dass vom Altmarkt und vom Neumarkt hier wunderbar über den Dächern der Stadt, also das wird wieder ganz fantastisch. Parkmöglichkeiten gibt es in Auerbach genügend. Wir haben hier den Feuerwehrplatz, wir haben den Parkplatz Schlossarena, wir haben den Parkplatz Sparkasse und die Talstraße.
2: Vier Kämpfe, vier Siege. Diese Serie wollen die Greizer Bundesliga-Ringer heute fortsetzen. Vor heimischer Kulisse trifft die Mannschaft auf den ebenfalls ungeschlagenen Tabellennachbarn Schorndorf. In der Regionalliga trifft Pausa Plauen auf Spitzenreiter Erzgebirge Aue 2. Werdau muss in Potsdam antreten. Markneukirchen-Gelenau hat kampffrei. Und in der dritten Handballliga der Männer ist Oberloser am Abend in Delitzsch zu Gast. Anwurf ist 19 Uhr. Das waren die Vogtland-Radio-Nachrichten.
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1: Hallo, liebe Autofahrer. Auf den Straßen ist an diesem Samstagabend alles ruhig soweit. Uns liegen keine Meldungen vor. Wir wünschen Ihnen eine gute Fahrt.
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5: Jetzt am Abend und in der Nacht müssen wir uns warm anziehen. Die Temperaturen sinken auf 7 bis 5 Grad. Dabei bleibt es meist sternenklar und niederschlagsfrei. Der Sonntag wird dann morgen sehr sonnig. Nur wenige Wolken sind am Himmel. Wir erwarten im Vogtland einen angenehmen Sonne-Wolken-Mix bei Höchstwerten um die 25 Grad. Ruhiges und warmes Spätsommerwetter mit viel Sonne und angenehmen Temperaturen erwarten wir dann auch in den nächsten Tagen. Die Nächte bleiben aber weiter kalt.
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5: Hallo, liebe Autofahrer, auf den Straßen ist an diesem Samstagabend alles ruhig soweit und liegen keine Meldungen vor. Wir wünschen Ihnen eine gute Fahrt.
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1: Jetzt am Abend und in der Nacht müssen wir uns warm anziehen. Die Temperaturen sinken auf 7 bis 5 Grad. Dabei bleibt es meist sternenklar und niederschlagsfrei. Der Sonntag wird dann morgen sehr sonnig. Nur wenige Wolken sind am Himmel. Wir erwarten im Vogtland einen angenehmen Sonne-Wolken-Mix bei Höchstwerten um die 25 Grad. Ruhiges und warmes Spätsommerwetter mit viel Sonne und angenehmen Temperaturen erwarten wir dann auch in den nächsten Tagen. Die Nächte bleiben aber weiter kalt.
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1: In der Nacht müssen wir uns warm anziehen. Die Temperaturen sinken auf 7 bis 5 Grad. Dabei bleibt es meist sternenklar und niederschlagsfrei. Der Sonntag wird morgen dann sehr sonnig, nur wenige Wolken sind am Himmel. Wir erwarten im Vogtland einen angenehmen Sonne-Wolken-Mix bei Höchstwerten um 24 Grad. Ruhiges und warmes Spätsommerwetter mit viel Sonne und angenehmen Temperaturen erwarten wir auch in den nächsten Tagen. Die Nächte bleiben weiter kalt.
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